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2: 10 vor 6.
3: Gewaltvorwürfe gegen Security-Mitarbeiter bei Kirchtag. Jannik Sinner schreibt wieder Tennisgeschichte mit Sieg in Madrid. Das Wetter bringt uns heute Sonne, Wolken und Regen. Ich bin Sabrina Fleischmann, guten Morgen.
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3: Eigentlich sollen Sicherheitsleute dafür sorgen, dass Feste ruhig und ohne Gewalt ablaufen. Beim Kirchtag in Pfunders war das offenbar nicht der Fall. Dort sollen Security-Mitarbeiter Festbesucher attackiert haben. Zuerst soll es im Zelt zu einem Streit gekommen sein, der dann eskaliert ist. Der Sicherheitsdienst soll mehrere junge Leute zusammengeschlagen haben. Darunter war auch der Sohn des Bürgermeisters von Terenten, Reinhold Weger, berichtet die Tageszeitung Dolomiten. Weger hat bereits bei der Sicherheitsfirma interveniert, um den Vorfall aufzuklären. An der Rickertalbrücke von Farn ins Bustertal wird wieder gearbeitet. Ab 9 Uhr ist die Brücke heute nur mehr einspurig befahrbar. Sie bleibt aber in beide Fahrtrichtungen offen, der Verkehr wird wechselweise geregelt. Ab dem 18. Mai wird die Brücke in der Nacht dann komplett gesperrt. Die Waffenruhe im Irankrieg könnte schon bald vorbei sein. Denn US-Präsident Trump hat angekündigt, dass die US-Marine ab heute früh Schiffe aus der Straße von Hormuz hinausgeleiten wird, die dort festsitzen. Es handle sich um Schiffe aus Ländern, die nicht in den Krieg verwickelt sind, schreibt Trump. Der Iran hat die USA vor Aktionen in der Straße von Hormuz gewarnt. Jede amerikanische Einmischung werde als Verstoß gegen die Waffenruhe betrachtet. Zum Sport Tennis. Der Siegeszug von Jannik Sinner geht weiter. Er hat das Masters-Turnier in Madrid gewonnen. Im Finale hat er den deutschen Alexander Zverev in 2 Sätzen klar geschlagen. Sinner ist damit der erste Tennisprofi, der 5 Masters-1000-Turnier in Folge gewonnen hatte. In der Formel 1 bleibt Kimi Antonelli auf Erfolgskurs. Der 19-jährige Mercedes-Pilot aus Italien hat beim Grand Prix von Miami seinen 3. Sieg in Folge gefeiert und seine Führung in der Gesamtwertung ausgebaut. Noch zum Fußball. In der italienischen Serie A hat sich Inter Mailand den Meistertitel gesichert. Beim Heimspiel gegen Parma hat Inter mit einem 2:0 vorzeitig alles klargemacht.
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3: Die neue Woche beginnt heute wechselhaft mit Wolken, etwas Sonne und ein paar Regenschauern am Nachmittag. Es wird auch etwas kühler, die Höchstwerte erreichen nur mehr 20 bis 25 Grad. Jetzt in der Früh messen wir in Freienfeld und in Taufers im Münstertal 7 Grad. In Toblach sind es 6, in Völs 11 und in Welschnofen 8 Grad. Auch morgen erwarten uns viele Wolken, wenig Sonne und im Laufe des Tages kann es immer wieder regnen.
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1: Montagmorgen, ich grüße Sie am Mikrofon Albert Theako und Judith Pucker und wir starten jetzt mit unseren Schlagzeilen.
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3: Guten Morgen, ich bin Sabrina Fleischmann. Es gibt Gewaltvorwürfe gegen Security-Mitarbeiter. Sie sollen am Wochenende beim Kirchtag in Pfunders Festbesucher attackiert und verletzt haben. Um 9 Uhr beginnen heute Arbeiten an der Rickertalbrücke zwischen Fahren und der Busterer Straße. Es ist nur mehr eine Spur offen. Der Verkehr wird wechselweise geregelt. US-Präsident Trump will dafür sorgen, dass einige Schiffe die Straße von Hormuz passieren können. Er hat angekündigt, dass die US-Marine sie durch die Meerenge begleiten wird. Der Iran droht in diesem Fall mit einem Ende der Waffenruhe. Jannik Sinner schreibt wieder Tennisgeschichte. Er hat das Finale in Madrid gegen den deutschen Alexander Zverev gewonnen und damit das 5. Masters-1000-Turnier in Folge. In der Formel 1 hat Mercedes-Pilot Kimi Antonelli wieder zugeschlagen und beim Grand Prix in Miami seinen 3. Sieg eingefahren. Noch zum Fußball. In der italienischen Serie A hat sich Inter Mailand den Meistertitel geholt mit einem 2:0 gegen Parma. Auch in Bozen haben Inter-Fans den Titel gefeiert, auf dem Siegesplatz und mit Autokorsos.
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1: Mit einer südwestlichen Höhenströmung werden immer wieder feuchte Luftmassen Richtung Südtirol geführt. Der Montag verläuft also heute wechselnd bewölkt mit einigen sonnigen Abschnitten. Am Nachmittag können aus den Quellwolken einzelne Regenschauer entstehen. Die Höchstwerte gehen etwas zurück und liegen zwischen 20 Grad in Sterzing und 25 Grad in Bozen. Aktuell stehen sie bei 8 Grad plus in Bronneck auf, in Brixen 10 Grad, in Bozen 12, in Meran messen wir aktuell 11 Grad, in Bretagne-Marental plus 3.
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1: Noch alles gut aus Südtirols Straßen. Sie kommen gut voran. Freie Fahrt. Sie sollten wissen, auf der Nebo heute in Richtung Bozen ist die Ausfahrt Bozen Süd Industriezone durchgehend von heute bis Donnerstag 18 Uhr wegen Arbeiten gesperrt. Es gibt eine Umleitung über die Torricelli-Straße.
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6.36 Uhr, der Montagmorgen. 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

Der 4. Mai bringt in Südtirol nicht nur den Alltag zurück, sondern auch den Frühling so richtig in Schwung, von Spargelwochen über Weinevents bis hin zum Musicalabenden in Bozen. 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

0: nichts mit dem Nightliner in Bruneck und Umgebung am Freitag. Knapp gescheitert ist im Gemeinderat von Bruneck die Ausweitung des Nightliners. Der Vorschlag, mehrere Fraktionen den Nachtbus auch auf Freitag auszudehnen, wurde mit 13 zu 12 Stunden Stimmen abgelehnt. Dabei gilt das bestehende Angebot in der Nacht von Samstag auf Sonntag als Erfolg. Die Fahrgastzahlen sind in den letzten Jahren deutlich gestiegen. Besonders gefragt sind Verbindungen ins Arntal, nach Brixen und ins Gardertal. Befürworter argumentieren, gerade am Freitag fehle ein sicheres Angebot für Nachtschwärmer. Viele würden deshalb aufs Auto ausweichen. Grundsätzlich gab es parteiübergreifend Zustimmung zur Idee, aber vorerst fährt der Nightliner nur in der Samstagnacht.
1: Weitere Meldungen hören Sie gleich aus unserer Nachrichtenredaktion um 10 vor der vollen Stunde.

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1: 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Die Nachrichten. 10:07.
2: Kirchtag in Pfundes. Gewaltvorwürfe gegen Security-Mitarbeiter. USA wollen blockierte Schiffe in der Straße von Hormuz befreien. Das Wetter bringt uns Sonne am Vormittag und ein paar Regentropfen am Nachmittag. Ich bin Sabrina Fleischmann, guten Morgen.
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2: Eigentlich sollen Sicherheitsleute dafür sorgen, dass Feste ruhig und ohne Gewalt ablaufen. Beim Kirchtag in Pfundes am Wochenende war das offenbar nicht der Fall. Dort sollen Security-Mitarbeiter Festbesucher attackiert haben. Zuerst soll es im Zelt zu einem Streit gekommen sein, der dann eskaliert ist. Der Sicherheitsdienst soll mehrere junge Leute zusammengeschlagen haben. Darunter auch den Sohn des Bürgermeisters von Terenden, Reinhold Weger, berichtet die Tageszeitung Dolomiten. Er hat bereits bei der Sicherheitsfirma interveniert, um den Vorfall aufzuklären. An der Rickertalbrücke von Farn ins Pustertal wird wieder gearbeitet. Ab 9 Uhr ist die Brücke heute nur mehr einspurig befahrbar. Sie bleibt aber in beide Fahrtrichtungen offen. Der Verkehr wird wechselweise geregelt. Ab dem 18. Mai wird die Brücke in der Nacht dann komplett gesperrt. Die USA wollen dafür sorgen, dass einige Schiffe die Straße von Hormuz passieren können. Die Marine soll sie durch die Meerenge begleiten, die durch den Irankrieg blockiert ist. Diana Kramer mit den Einzelheiten.
4: Wie genau die Initiative unter dem Namen Projekt Freiheit ablaufen soll, ist nicht bekannt. US-Präsident Donald Trump drohte auf seiner Plattform Truth Social aber, mit aller Härte vorzugehen, sollte die Aktion behindert oder gestört werden. Laut Trump hätten Länder aus der ganzen Welt die USA um Hilfe gebeten, ihre Schiffe zu befreien. Mindestens 75 Öltanker sitzen in der Meerenge fest, die der Iran seit Kriegsbeginn kontrolliert.
2: Zum Tennis. Der Siegeszug von Jannik Sinner geht weiter. Er hat das Masters-Turnier in Madrid gewonnen. Im Finale hat er den deutschen Alexander Zverev in 2 Sätzen klar geschlagen mit 6:1 und 6:2. Sinner ist damit der erste Tennisprofi, der 5 Masters-1000-Turniere in Folge gewonnen hat. Und er hat auch seinen Vorsprung als Nummer 1 der Weltrangliste ausgebaut. In der Formel 1 bleibt Kimi Antonelli auf Erfolgskurs. Der 19-jährige Mercedes-Pilot aus Italien hat beim Grand Prix von Miami seinen 3. Sieg in Folge gefeiert und seine Führung in der Gesamtwertung ausgebaut. Noch zum Fußball. In der italienischen Serie A hat sich Inter Mailand den Meistertitel gesichert. Beim Heimspiel gegen Parma hat Inter mit einem 2:0 vorzeitig alles klar gemacht. Nicht nur in Mailand, sondern auch in Bozen haben Inter-Fans den Meistertitel gefeiert. Auf dem Siegesplatz und mit Hubkonzerten und Autokorsos durch die Stadt. Die Sonne steht in den Startlöchern. Mehr zum Montagswetter gleich.
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2: Noch gibt's viel blauem Himmel, aber im Laufe des Tages werden die Wolken zunehmen und am Nachmittag können auch ein paar Regenschauer dabei sein. Die Höchstwerte erreichen heute 20 bis 25 Grad. Jetzt in der Früh hat es in Brandsol und in Fahren 10 Grad, Bonnek meldet 7. In Burgstall sind es aktuell 8 Grad, in Jenesien 7 und 12 Grad werden im Kalten gemessen. Morgen am Dienstag geht es weiter mit vielen Wolken, wenig Sonne und ein paar Regenschauern.
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10: Guten Morgen aus der Landesverkehrsmeldezentrale. Es begrüßt Sie Karin Unterhofer. Auf der Schnellstraße Meran-Bozen ist ab heute 9 Uhr, durchgehend bis Donnerstag 18 Uhr, in Richtung Bozen zwischen der Ausfahrt Industriezone Bozen Süd und der Ausfahrt A22 Brennerautobahn wegen Arbeiten nur eine Fahrspur befahrbar. Die Ausfahrt Industriezone Bozen Süd ist gesperrt. Auf der Finchgauer Stadtstraße zwischen Castelbell und Schaas Einbahnregelung wegen Arbeiten zur Realisierung der Umfahrung. In Richtung Meran wird der Leichtverkehr bis 3,5 Tonnen jeweils von 8 bis 20 Uhr umgeleitet. Auf der Pustertaler Stadtstraße auf der Rickertalbrücke Einbahnregelung wegen Sicherungsmaßnahmen der Brücke. Die Landesstraße bei Salden ist von 7 bis 12 und von 13 bis 17 Uhr wegen Asphaltierungsarbeiten gesperrt. Die Umleitung ist ausgeschildert. Und die Landesstraße zwischen Montal und Ellen ist von 8 bis 17 Uhr wegen Asphaltierungsarbeiten gesperrt. Auch dort ist die Umleitung ausgeschildert. Die Gemeindestraße Lengstein-Barbian ist im Bereich Benzel und Dickteler Graben werktags von 8 bis 17 Uhr wegen Feldsicherungsarbeiten gesperrt. Allen, die unterwegs sind, gute Fahrt!
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11: Einen schönen guten Morgen. Neuer Monat, neue Chancen. Der Mai ist da und zeigt sich gleich von seiner besten Seite. Auch wenn das lange Wochenende vorbei ist, vielleicht genau der richtige Moment, um mit frischer Energie durchzustarten. Ich bin Judith Brugger und bei mir im Studio Albert Deaco.

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0: Es folgt der Hit des Tages heute aus Südtirol. Die Infos dazu von Judith.
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2: Jetzt gibt es Indie-Pop-Rock aus Südtirol von Sins 11. Frisch erschienen ist Sins 11s neue EP Lara. 5 Songs darüber, dass Liebe manchmal nicht die Lösung ist, über Aufruhr, Rausch, Kollision und Aufbruch.
3: Ja, die Lara kommt eben in jedem von unseren neuen Songs vor, die es auf der EP Lara zu hören gibt. Aber sie ist jetzt nicht eine bestimmte Person, sondern sie nimmt in jedem Song allem wieder eine neue Rolle an. Sie ist einmal deine beste Freundin und Ratgeberin. Sie ist einmal deine Erzrivalin oder sie ist dein Secret Crush. Also muss man sich die Songs anhören und dann allen wieder aufs Neue herausfinden, wer die Lara ist und wer eben die Lara im eigenen Leben ist.
2: Ein Titel trägt Lara sogar im Namen. Lara ist der Beat, zu dem wir uns bewegen, oh Lara. Herzrasen in Zeitlupe, Indie-Disco auf dem Peak. Ein Song über den Moment, in dem dich eine Begegnung völlig unvorbereitet erwischt und du die Kontrolle freiwillig abgibst.
4: Die Lara von Song Oh Lara, das ist die typische Person, die du irgendwo triffst und siehst und an der du nicht aufhören kannst zu denken. Die ist alles, was du dir in dem Moment als gut vorstellst, in einer Person vereint und dein Kopf kann einfach nichts anderes tun und dein Herz ahnet, als an sie zu denken. Und genau für dein Gefühl, das hat vielleicht einmal jeder von uns erlebt, handelt der Song und soll das Gefühl auch vermitteln.
2: Sins 11 sind keine Industry Plans, sie sind das Ergebnis von 15 Jahren Freundschaft, Do-It-Yourself-Spirit und dem Hunger auf die Bühne. Das beweisen sie nicht nur als Support für Schwergewichte wie Sawyer Hill oder Paul Gilbert, sondern vor allem mit ihrem eigenen Festival, dem Ditch Day.
3: Hallo, hallo, du bist der Philo von Sins 11 und das hört jetzt unseren Song Oh Lara auf Radio Holiday.

0: Since 11 mit O'Lara, diesen Hit des Tages haben wir heute noch insgesamt viermal.
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0: Der FC Obermais kämpft um den Klassenerhalt in der Serie D. So gab es am Sonntag ein Remis gegen San Luigi mit 1:1. Dieses Ergebnis führt zu einem Entscheidungsspiel zwischen den beiden Teams, das voraussichtlich dann am nächsten Sonntag ausgetragen wird. Der Sieger bestreitet das Playout gegen Visaggio auswärts. Der Verlierer steigt neben Porto Gruara und Adriese in die Oberliga ab. Der vorletzte Oberligaspieltag hatte es in sich. Grödel und Brixen müssen eine Liga runter. Doch einen weiteren Absteiger, den sucht die Liga noch. Und die Ergebnisse vom Wochenende: St. Pauls unterlag Virtus Boots mit 0:1. Arndt kassierte auswärts eine 0:3 Niederlage bei Comano, während Lavis gegen Grün einen klaren 4:0 Sieg feierte. Pacinza spielte gegen Tramin einen 3:3 Unentschieden. Die Jägerner verloren zu Hause gegen Livico Terme mit 0:1. Der Bozen FC gegen Milacense 2:4 und Trovereto gegen Mori 5:0. Zur Landesliga: der SSV Naturns hat am 27. Spieltag der Landesliga eine 0:1 Niederlage gegen Freienfeld geholt. Bruneck gegen Terlan endete mit einem 1:1 Endstand. Charms Marling gegen Meran endete 3:3. Leifers besiegte Gargazzo mit

0: Zweiter, George Russell Fünfter. Zum Tennis. Der Busterer Tennis-Superstar Jannik Sinner hat erstmals in seiner Karriere das Turnier in Madrid gewonnen. Durch diesen Triumph in Madrid schrieb Sinner Tennisgeschichte erneut. Noch nie zuvor war es einem Spieler gelungen, 5 Masters-Turniere in Folge zu gewinnen. Er fertigte den Weltranglisten-Dritten Alexander Zverev mit 6:1, 6:2 ab. Am Mittwoch dieser Woche startet Sinner beim Sandplatzturnier von Rom. Und in der Pressekonferenz gestern nach dem Sieg betonte er nochmal, dass er nicht nur für die Rekorde spielt, sondern vor allem für sich selbst, sein Team, aber auch für seine Familie, der auch sehr dankbar ist, weil die trotz seines Erfolges immer seine Eltern geblieben sind und sich nicht geändert haben. Und dass seine Familie ein sehr schöner safe Ort ist.
1: You know, I don't play for these records, you know, or I don't play for records in general. I play for myself, I play for my team, you know, because they know what's behind, and also my family, you know, because my family, they, with the success I've had, they also never changed, you know, how they are towards me. They are simple parents, and I feel very safe when I'm around them, and we never talk about tennis when I'm at home, you know, so it's a great relationship. It's really just, you know, parents and me, and, you know, I don't play for other records, and as I said.
0: Zum Eishockey, die Rittnerburben haben einen neuen Trainer. Der Finne Teemu Virtala wird in der Saison 26-27 in Klobenstein am Ritten an der Seitenbande stehen. Zum Handball, der SSV Brixen Handball musste sich im ersten Spiel der Playout-Serie gegen die Black Devils Meran geschlagen geben. In einer intensiven und über weite Strecken ausgeglichenen Partie konnte Brixen den Heimvorteil nicht entscheidend nutzen. Wie bereits in den beiden Begegnungen der Regular Season begegneten sich beide Teams auf Augenhöhe. Die Serie bleibt jedoch offen. Spiel 2 wird in Meran ausgetragen, wo Brixen die Chance hat, den Ausgleich zu erzielen. Bei den Damen hat Salerno auch das 4. Saisonspiel gegen den SSV Brixen Südtirol gewonnen. Dennoch hat Brixen dem Meister einen großen Kampf geliefert. Und noch ist die Saison nicht gelaufen. Im 4. Versuch soll im Rückspiel gegen Salerno der erste Sieg her in dieser Meisterschaft.

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1: Ich würde sagen, los geht jetzt bei uns hier. Wer Lust hat, seine Geschichte mit uns zu teilen, der wird dann überrascht auch von der Gärtnerei Grünes in Bronneck. Also unsere Nummer ist Studio 0474 410 771. Und da schauen wir mal, wer denn jetzt mit uns seine Geschichte teilt. Wer ist am Apparat? Hallo.
2: Ja, hallo, wie ist die durch die Sigrid von Bronneck?
1: Sigrid, Christi.
2: Wie ist die, hallo.
1: Du, mir hast gern deine Geschichte toll mit uns, oder?
2: Ja, ich möchte auch meiner Mama ganz fest danken und ihr so irgendwie vor, dass ich bin, dass sie noch da ist. Sie ist vor ein paar Jahren schwer krank geworden und hat sich noch zurückgekämpft für uns alle, glaube ich.
1: Sei super. Sechs. Wie heißt deine Mama? Sigrid, wie heißt denn deine Mama?
2: Zita.
1: Ja, Zita, hoi. Dann würde ich sagen, jetzt bleibst du ein bisschen dran, bitte bei mir da. Und dann sage ich dir gleich, wie du zu den Überraschungsgeschenk kriegst.
2: Ja, kommst, ja, danke.
1: Sigrid, noch eine Frage. Wie wärst du Muttertag feiern oder wie ab ist es daheim?
2: Das haben wir uns eigentlich noch gar nicht groß geplant. Aber sicher werden wir uns sprechen. Und eine nette Zeit miteinander verbringen.
1: Sehr fein. Dann wünsche ich dir alles Gute. Danke dir fürs Mitmachen und bleib dran, gell?
2: Danke.
1: Tschüss.
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0: Es ist kurz vor halb acht.
1: Wir drehen das Rad der Zeit zurück und haben Folgendes entdeckt am 4. Mai vor 26 Jahren. Ein Klick und plötzlich steht die digitale Welt still. Am 4. Mai 2000 verbreitet sich der I Love You-Virus rasant und legt weltweit Millionen Computer lahm. Er ist auch bekannt als Love Letter Wurm. Es ist einer der ersten großen Cyber-Schocks. Dieser Virus ist sozusagen der Wendepunkt, an dem Antiviren-Software vom Nischenprodukt zur essentiellen Notwendigkeit für jeden Computer wurde. Let me tell you.

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1: Guten Morgen, ich bin Sabrina Fleischmann. Es gibt Gewaltvorwürfe gegen Security-Mitarbeiter. Sie sollen am Wochenende beim Kirchtag in Pfundes nicht für Sicherheit gesorgt, sondern Festbesucher geschlagen und verletzt haben. Wer über die Rickertalbrücke fahren muss, sollte ab heute mehr Zeit einplanen. Denn um 9 Uhr beginnen Arbeiten an der Brücke, dann ist nur mehr eine Spur offen. Der Verkehr wird wechselweise geregelt. US-Präsident Trump will dafür sorgen, dass einige Schiffe die Straße von Hormuz passieren können. Er hat angekündigt, dass die US-Marine sie durch die Meerenge begleiten wird. Der Iran droht in diesem Fall mit einem Ende der Waffenruhe. Von unserem Tennisstar Jannik Sinner gibt es die nächste Erfolgsmeldung. Er hat das Finale in Madrid gegen den deutschen Alexander Zverev gewonnen und damit das 5. Masters 1000 Turnier in Folge. In der Formel 1 hat Mercedes-Pilot Kimi Antonelli wieder zugeschlagen und beim Grand Prix in Miami seinen 3. Sieg eingefahren. Noch zum Fußball. In der italienischen Serie A hat sich Inter Mailand den Meistertitel geholt mit einem 2:0 gegen Parma. Auch in Bozen haben Inter-Fans den Titel gefeiert.
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4: Nach dem langen sonnigen und vor allem auch warmen Wochenende stellt sich das Wetter nun langsam um und damit einen schönen guten Morgen. Der heutige Montag verläuft nunmehr zeitweise sonnig. Schon am Vormittag ziehen erste Wolken auf, am Nachmittag werden diese dichter und ganz vereinzelt kann es auch einen Regenschauer geben, vor allem in den Dolomiten. Meist bleibt es heute aber noch trocken. Nicht ganz so warm mehr wie gestern, aber immer noch 17 bis 25 Grad heute die Höchstwerte. Ab morgen wird es dann auch kühler, nur mehr bis zu 20 Grad, denn die Wolken und die Regenwahrscheinlichkeit nehmen weiter zu. Noch mehr Regenschauer dann am Mittwoch und Donnerstagnachmittag, da kann auch mal ein Gewitter dabei sein. Zum Abschluss der Blick auf die aktuellen Messwerte von 7 Uhr. In Bozen und Auer 13 Grad, in Schlanders und Brixen 11, in Meran 10, am Brenner 8, am Reschen 7 Grad, in Sterzing, Brunneck und in Doblach jeweils 5, auf der Blose in 2500 Metern 1 Grad, Innsbruck 13, Lienz 8 und Trient 14 Grad. Das war das Neueste vom Wetterdienst mit Dieter Peterlin.
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5: Auf Südtirolstraßen kommen Sie jetzt gut voran, also fast freie Fahrt. Außer auf der Schnellstraße Mebo in Richtung Bozen ist die Ausfahrt Bozen-Industriezone durchgehend heute von 9 Uhr bis Donnerstag 18 Uhr wegen Arbeiten gesperrt. Es gibt eine Umleitung und die Mendelbachstraße, da verlieren Sie aktuell im Abschnitt Kaltern-Mebo-Ausfahrt-Eppern 15 Minuten wegen Überlastung. Noch etwas für die Radfahrer. Seit 1. Mai ist der übergemeindliche Radweg durch das Pustertal frei befahrbar. In Niederdorf allerdings werden Radfahrer bis zum 8. Mai auf einer Strecke von 1,3 Kilometern aufgrund von Bauarbeiten umgeleitet.
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1: Schönen guten Morgen am Montag. Eine neue Woche bricht an und wir schauen wieder zusammen in die Sterne. Mein Name ist Alex Taritz.
2: Steinbock.
1: Solange Sie sich an alles halten wie vereinbart, kann eigentlich nichts mehr schiefgehen.
2: Wassermann.
1: Sie verfügen über genügend Einfallsreichtum, Ihre Anliegen auch ohne fremde Hilfe voranzubringen.
2: Fische.
1: Je mehr Sie sich heute verausgaben, desto mehr Energie scheinen Sie auch noch zu bekommen.
2: Widder.
1: Lassen Sie sich lieber mehr Zeit und überlegen Sie genau, wie Sie Ihre Pläne durchsetzen wollen.
2: Stier.
1: Gegen Mittag bekommen Sie wieder neuen Schwung, nehmen Sie Ihre morgendliche Selbstkritik also nicht so ernst.
2: Zwillinge.
1: Es gibt keinen Grund, sich den Kopf zu zerbrechen. Was Sie jetzt beschäftigt, klärt sich von selbst.
2: Krebs.
1: Sie sind durchaus gesprächsbereit, achten Sie aber darauf, wem Sie was anvertrauen können.
2: Löwe.
1: Sie haben es in der Hand, die Dinge zu klären. Wurden Sie enttäuscht, sollten Sie dies ansprechen.
2: Jungfrau.
1: Zu viel Vertrauen kann auch mal schaden, teilen Sie Ihre Pläne also nicht jedem mit.
2: Waage.
1: Man akzeptiert Ihren Standpunkt, auch wenn man nicht in allen Punkten Ihrer Ansicht ist.
2: Skorpion.
1: Selbst wenn Sie nicht gut vorbereitet sein sollten, allein Ihr Einsatz wird schon honoriert.
2: Schütze.
1: In Diskussionen wird heute nichts geklärt, verschieben Sie die Sache für eine Weile. Das war der Blick in die Sterne und was uns der Mond heute so alles erzählt, das weiß Kollegin Judith Brucker.
3: Der 4. Mai, der abnehmende Mond, ist im Schützen. Bei abnehmendem Mond empfiehlt es sich, Textilien in die Reinigung zu bringen, da in dieser Phase ein stärkerer Reinigungseffekt erzielt wird. Selbst hartnäckige Flecken lassen sich entfernen, vor allem an den Wassertagen. Auch die Fasern profitieren von der Energie dieser Mondphase, was besonders bei sensiblen und wertvollen Materialien wichtig ist.
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0: Das Holiday Frühstücksradio mit Judith Brugger und Albert Dejako. In Kürze geht es um die Eröffnung sozusagen der Wandersaison. Da haben wir einige Tipps für Sie.
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3: 7:50.
4: Kompatsche Ultimatum an die Post. Steigende Preise durch Iran-Krieg bringen hohe Mehrkosten. Das Wetter zuerst sonnig, dann teilweise nass. Ich bin Sabrina Fleischmann, guten Morgen.
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4: Die Klagen über die Post häufen sich, nicht nur in den Dörfern, sondern auch in den Städten. Briefe und Zeitungen werden oft mit großer Verspätung zugestellt. Landeshauptmann Arno Kompatscher fordert Besserung und droht der Post damit, den Geldhahn zuzudrehen. Das derzeitige Abkommen läuft im Dezember aus. Und wenn der Dienst nicht besser funktioniert, wird es auch nicht erneuert, droht Kompatscher. Der Iran-Krieg kommt uns teuer zu stehen. Mittlerweile sind es nicht nur die steigenden Energiepreise. Auch viele andere Bereiche sind betroffen. Wie viele Mehrkosten das pro Familie verursacht, zeigen nun neue Zahlen der Verbraucherschutzorganisation Codacons. Marlies Winkler.
5: Codacons geht davon aus, dass jede Familie wegen des Krieges rund 1.000 Euro mehr ausgeben muss. Grund dafür sind zum einen die Energiepreise. Sie steigen immer weiter. Seit Februar sind Benzin und Diesel wieder um 38% teurer geworden. Das heißt auch höhere Transportkosten, die sich auch auf die Lebensmittelpreise auswirken. Obst und Gemüse werden teurer. Familien müssen also mehr für ihren Lebensmitteleinkauf zahlen. Auch Gas kostet mehr und die Preise für Flugtickets sind um 18% gestiegen.
4: Die Bozener Berufsfeuerwehr ist heute früh kurz vor 4 zu einem Brand in der Palermo-Straße ausgerückt. Der Brand ist auf dem Balkon eines Wohnhauses ausgebrochen. Er konnte schnell gelöscht werden. Danach haben die Feuerwehrleute noch die betroffene Wohnung vom Rauch befreit. Verletzt wurde niemand. Zum Tennis. Südtirol jubelt mit Jannik Sinner über den nächsten Meilenstein in seiner Karriere. Er hat beim Finale in Madrid gegen den deutschen Alexander Zverev in nur 2 Sätzen triumphiert und damit seinen 5. Sieg bei einem Masters 1000-Turnier in Folge gefeiert. Das ist bisher noch keinem Tennisprofi gelungen. Nach seinem Sieg hat Sinner auf Sky Sport gesagt, dahinter stecke viel Arbeit, Disziplin und Opferbereitschaft.
6: Tanto lavoro dietro, tanta disciplina, tanto sacrificio anche che sto mettendo veramente giorno dopo giorno e ovviamente siamo molto molto contenti, no?
4: Glückwünsche für Sinner kommen auch von Ministerpräsidentin Giorgia Meloni. Sie schreibt in den sozialen Medien, dass er damit erneut Geschichte schreibe und dem italienischen Sport unvergessliche Momente geschenkt habe. Wir starten mit viel Sonne in die neue Woche. Die weiteren Wetteraussichten gleich.
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4: Die Sonne ist noch gut dabei, aber die Wolken werden dichter und am Nachmittag bringen sie auch ein paar Regenschauer mit. Mit den Temperaturen geht's noch etwas nach oben, sie schaffen 20 bis 25 Grad. Aktuell hat's bei der Leimburg im Unterland erst 10 Grad, Sinich bei Meran und Naturns melden 13. In Benz im Saarntal werden kühle 3 Grad gemessen und 9 Grad sind es aktuell in Pfunders. Morgen am Dienstag wird es wechselhaft mit Wolken, wenig Sonne und ein paar Regenschauern.
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11: Guten Morgen aus der Landesverkehrsmeldezentrale, wünscht Renate Stauder. Auf den Stadtzufahrten kommt es jetzt im Berufsverkehr zu Kolonnenverkehr. Auf der Überretscher Straße in Richtung Bozen ab St. Michael-Leppern. Auf der Brenner Staatsstraße in Richtung Bozen zwischen Leifers und St. Jakob sowie auf der Ahrenthaler Staatsstraße in Richtung Bruneck ab Geis. Auf der Schnellstraße Mebo ist heute ab 9 Uhr bis Donnerstag 18 Uhr in Richtung Bozen zwischen der Ausfahrt Industriezone Bozen Süd und der Ausfahrt Brenner Autobahn wegen Arbeiten nur eine Fahrspur befahrbar. Die Ausfahrt Industriezone Bozen Süd ist gesperrt. Gute Fahrt.
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0: 8:04. Schönen guten Morgen mit Albert Dejako und Judith Brucker.
13: Guten Morgen, der 4. Mai ist da. Ein neuer Monat hat begonnen und wir starten gemeinsam in die erste richtige Arbeitswoche. Das lange Wochenende liegt hinter uns und mal ganz ehrlich, der Wecker heute hat sich wahrscheinlich ein bisschen härter angefühlt als sonst. Aber wir bringen Sie entspannt rein in diesen Montag.

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Alles darüber erfahren Sie heute Nachmittag hier bei Radio Holiday. Und zur Wandersaison erfahren Sie gleich hier im Frühstücksradio was.

0: 7 nach 8, hier ist Radio Holiday am Montagmorgen. Und die ersten Frühlingswochenenden liegen ja bereits hinter uns. Das verlängerte Wochenende haben Sie vielleicht auch genutzt, um in die Wandersaison zu starten. Oft ist es im Tal ja schon sehr warm und sonnig, doch am Berg können Temperaturen deutlich tiefer sein und es kann auch lokal noch Schnee liegen. Da gilt es, einiges zu beachten. Darüber sprechen wir heute mit Thomas Hellriegel, Landesreiter der Bergrettung im AVS.
1: Grundsätzlich muss man sagen, seien so die Monate April, Mai und ganz selten oft einmal der Juni nur gekennzeichnet, dass man oft einmal Skitourengeher und Wanderer gleichzeitig auf dem Berg antrifft. Das ist ein ganz einfacher Grund. Es ist also ein bisschen eine Übergangszeit, wo man sowohl das eine als auch das andere machen kann. Ein Problem bzw. eine Herausforderung, die geübten Wanderer unter uns sicherlich alle schon einmal erlebt haben, heil sind die bekannten Schneefelder und Altschneefelder, die man oft einmal antrifft. Also wenn man im April, Mai anhebt im Berg gehen, dann findet man ab einer bestimmten Höhe auch nur ein bisschen Schnee. Ganz häufig liegen die eher auf die Nordseiten, weil es einfach länger der Schnee ist. Und das ist eigentlich jedes Jahr zu beobachten, das sehe ich mir als Bergrettung häufig, dass Leute all wieder die Schneefelder queren und selber nachher ausrutschen und über die Schneefelder rutschen und sich leider auch oft einmal relativ schwer verletzen.
0: Ja, auch die Lawinengefahr ist jetzt am Anfang der Saison nicht zu unterschätzen. Es gibt aber noch weitere Punkte, die bei der Planung der ersten Wandertouren beachtet werden sollten.
1: Als Bergrettung ist uns natürlich auch wichtig, dass wir einfach vielleicht da zum Beginn von der Wandersaison nur darauf hinweisen, dass einfach für bestimmte Touren sehr oft ein bisschen Fitness und Kondition verlangt wird oder dass es einfach das für eine bestimmte Tour braucht. Deswegen empfehlen wir eigentlich allen, wer über den Winter nicht viel unterwegs gewesen ist oder ich sage jetzt mal sich ein bisschen daheim die Zeit gemütlich gemacht hat, der soll einfach langsam in die Saison starten. Das heißt, da braucht es natürlich zuerst einmal eine gute Selbsteinschätzung. Man soll jetzt nicht unbedingt sich überschätzen und schon lange Touren über mehrere Stunden und mit mehreren tausend Höhenmeter planen, weil der Sommer ist lang. Man hat hoffentlich viel Zeit, die Bergwelt zu erkunden. Und deswegen eignet sich eigentlich ganz häufig so ein bisschen die Zeit von April, Mai, um auch nicht ganz hoch zu gehen, weil es halt nur oft Schnee ist, dass man einfach weiter unten im Tal nur ein paar Wanderungen oder auch ein paar einfache Wohlwege macht, damit man einfach wieder Kondition aufbaut, damit man nachher so für die langen, schönen, anspruchsvollen Touren auch gerüstet ist.
0: Und auch wenn uns das schöne Wetter auf die Berge lockt, sollte man die Lichtverhältnisse nicht vergessen.
1: Was in der Jahreszeit natürlich auch zu bedenken ist, also das trifft jetzt speziell auf dem Frühjahr und auf dem Herbst zu. Man lässt sich oft verleiten, dass die Tage länger sein und man meint, man kann einfach lang unterwegs sein. Aber das ist nicht richtig, sondern wir haben nur mit verkürzteren Tag und längere Nacht zu rechnen. Also das ist speziell jetzt im Frühjahr und im Herbst. Deswegen die richtigen langen Tage haben wir ja, sage jetzt mal, im Juni, Juli, August. Und das ist auch etwas, was nicht zu unterschätzen ist. Ein guter, ausgerüsteter Bergwanderer hat aber auch da allem ein kleines Taschenlampe oder Stirnlampe im Rucksack drin, für den Fall, dass es einmal ein bisschen länger geht. Deswegen bitte auch an die Tageszeit denken oder an die, wie lange man einfach kann unterwegs sein.
0: Vielen Dank, Thomas Hellriegel, Landesleiter der Bergrettung im AVS.
1: Ich hoffe, eng haben unsere Einsteigertipps für die Sommersaison 2026 gefallen. Ich freue mich, wenn wir uns das nächste Mal wiederhören. Und so kann ich eigentlich vielleicht nachher schon ein paar Tipps geben, wie man sich für Hochtour oder für längere Touren gut vorbereitet, an was man denken soll, was man auf keinen Fall daheim lassen sollte und was in jedem Rucksack einfach reingehört, wenn man in der Bergwelt unterwegs ist. Ich wünsche allen Zuhörerinnen und Zuhörern nur einen feinen Tag und einen guten Start in die Sommersaison 2026.
0: Ja. 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

Für alle Shakira-Fans war das ein richtig aufregendes Wochenende, denn sie begeisterte an der Copacabana über 2 Millionen Fans mit einem Gratiskonzert, ja? Das größte Live-Konzert-Event ihrer Karriere, und als die Latin-Pop-Diva in einem glitzernden

0: Overall in den Farben Brasiliens die riesige Bühne am Strand betrat und mit ihrem Song La Fuerte das Konzert eröffnete, lagen ihr die Fans zu Füßen. Wenige Minuten zuvor, vor dem Auftritt, hatten Drohnen unter dem Jubel der Fans an dem vom Vollmond erhellten Himmel eine Wölfin geformt, eine Anspielung auf Shakiras Spitzname, der sich auf ihr Lied She-Wolf bezieht.
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0: Es ist 7:30 Uhr, 8:30 Uhr.
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2: Guten Morgen, ich bin Sabrina Fleischmann. Der Postdienst in Südtirol funktioniert mehr schlecht als recht, obwohl das Land jedes Jahr Millionen zahlt. Jetzt droht Landeshauptmann Kompatscher der Post damit, das Abkommen nicht mehr zu erneuern und den Geldhahn zuzudrehen, wenn es nicht besser wird. Der Iran-Krieg lässt die Preise in die Höhe schnellen. Das gilt nicht nur für Benzin und Diesel, sondern auch für Lebensmittel und viele andere Bereiche. Die Verbraucherschutzorganisation Codacons hat jetzt ausgerechnet, dass jede Familie rund 1.000 Euro an Mehrkosten stemmen muss. In Bozen ist heute früh auf dem Balkon eines Wohnhauses in der Palermostraße ein Brand ausgebrochen. Die Bozener Berufsfeuerwehr hat die Flammen schnell gelöscht und danach die Wohnung belüftet. Verletzt wurde niemand. Ein Jahr nach Amtsantritt steckt die Regierung in Deutschland in der Krise. Der Dauerstreit zwischen den Koalitionspartnern kommt nicht gut an. Die Umfragewerte sind im Keller. Zum Tennis. Jannik Sinner feiert den nächsten Meilenstein in seiner Karriere. Er hat das Finale in Madrid gegen den deutschen Alexander Zverev gewonnen und damit seinen 5. Sieg bei einem Masters 1000 Turnier in Folge gefeiert. Das ist bisher noch keinem Tennisprofi gelungen.
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0: Im Wetteramt des Landes begrüßen wir Dieter Peterlin.
5: Schönen guten Morgen, grüß Gott.
0: Hallo. Also was bringt uns der heutige Tag am Wetter?
5: Ja, so sonnig wie am Wochenende wird es heute nicht mehr, aber dennoch zeitweise sonnig. Schon am Vormittag ziehen aber ein paar Wolken auf. Die werden dann am Nachmittag dichter und ganz vereinzelt kann es schon heute einen Regenschauer geben, vor allem in den Dolomiten. Meistens bleibt es aber noch trocken.
0: Was machen die Temperaturen?
5: Es wird nochmals warm, wenn auch nicht mehr ganz so warm wie noch am Wochenende, aber immerhin 17 bis 25 Grad heute die Höchstwerte.
0: Machen wir einen kurzen Ausblick in die kommende Woche. Was gibt es in den nächsten Tagen?
5: Ja, in den nächsten Tagen wird es dann noch etwas wechselhafter, ab morgen auch kühler, denn die Wolken nehmen zu, weiter zu und auch die Regenwahrscheinlichkeit. Noch mehr Regenschauer dann vor allem am Mittwochnachmittag und am Donnerstagnachmittag. Auch mal ein Gewitter kann dabei sein. Es werden jetzt keine absoluten Regentage, aber jeden Tag eben schon ein paar Regenschauer möglich.
0: Vielen Dank, Dieter Peterlin, im Wetteramt des Landes.
5: Dank Ihnen. Auf Wiederhören.
0: Auf Wiederhören.
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0: Sie kommen in Südtirol gut voran, also fast freie Fahrt. Sie sollten bedenken, ab 9 Uhr gibt es dann auf der Bustertaler Startstraße bei der Rickertalbrücke Einbahnregelung wegen Sicherungsmaßnahmen.
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das Holiday Frühstücksradio am Montagmorgen, der 4. Mai. Im Studio heute für Sie, Judith Brucker, Albert De Jaco. Am Vormittag geht es übrigens mit einer neuen Rubrik, mit einer neuen Ausgabe der wöchentlichen Gesundheitsrubrik Bleib gesund weiter. Heute zum Thema, wenn chronische Schmerzen plötzlich verschwinden.

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3: Irankrieg macht alles teurer. Wir müssen tiefer in die Tasche greifen. Probleme mit der Post. Kompatscher stellt Ultimatum. Das Wetter, der Start in den Montag, ist recht sonnig. Ich bin Sabrina Fleischmann. Guten Morgen.
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3: Der Iran-Krieg macht unsere Brieftaschen leerer, nicht nur beim Tanken. Die höheren Benzin- und Dieselpreise wirken sich auch auf den Transport und die Lebensmittelpreise aus. Obst und Gemüse werden zum Beispiel teurer. Auch Gas kostet mehr und die Preise für Flugtickets sind um fast 20% gestiegen. Die Steigerungen betreffen fast alle Bereiche und die Verbraucherschutzorganisation Codacons hat ausgerechnet, dass jede Familie rund 1.000 Euro mehr ausgeben muss. Die Klagen über die Post häufen sich, nicht nur in den Dörfern, sondern auch in den Städten. Briefe und Zeitungen werden oft mit großer Verspätung zugestellt. Landeshauptmann Kompatscher fordert Besserung und droht der Post damit, den Geldhahn zuzudrehen. Das derzeitige Abkommen läuft im Dezember aus. Und wenn der Dienst nicht besser funktioniert, wird es auch nicht erneuert, sagt Kompatscher. Die Post in Südtirol wird vom Land mit mehreren Millionen Euro pro Jahr finanziert. In Bozen ist gegen 4 in der Früh auf dem Balkon eines Wohnhauses in der Palermostraße ein Brand ausgebrochen. Die Berufsfeuerwehr hat die Flammen schnell gelöscht und danach die Wohnung belüftet. Verletzt wurde niemand. Seit einem Jahr ist in Deutschland die Regierung aus CDU, CSU und SPD im Amt, mit Bundeskanzler Friedrich Merz an der Spitze. Er wollte es besser machen als die Ampelregierung. Weniger öffentlicher Streit, mehr Entscheidungen. Doch die bisherige Bilanz fällt ernüchternd aus. In der schwarz-roten Koalition gibt es Streit und das schlägt sich auch in Umfragen nieder. Nur noch 15% sind zufrieden mit der Regierungsarbeit, berichtet Fiona Reinhardt.
4: Der Bundeskanzler selbst räumte am Abend wachsenden Unmut ein, auch in den eigenen Reihen. Dabei zeigte er sich zuletzt noch überzeugt, dass die Koalition zu Kompromissen fähig sei, auch wenn es zwischendurch mal wackelt. Jetzt fordert er die SPD aber zu mehr Kompromissbereitschaft auf, besonders mit Blick auf die anstehenden Steuerreformen. Aber auch die Reform der Rente steht noch auf dem Plan und die Folgen des Iran-Kriegs sind in Deutschland weiterhin spürbar. Es scheint also nicht ruhiger zu werden für die Regierung. Deswegen kommen teilweise schon Zweifel auf, wie lange diese überhaupt noch bestehen.
3: Auf einem kleinen Kreuzfahrtschiff im Atlantik sind 3 Menschen gestorben, vermutlich nach einer Infektion mit dem Hantavirus. 2 der Toten sind Niederländer, weitere 3 Personen seien infiziert und teilweise in Lebensgefahr, berichtet die Weltgesundheitsorganisation WHO. Das Hantavirus wird von Nagetieren übertragen und kann bei Menschen zu Fieber und schweren Atemwegserkrankungen führen. Die restlichen Passagiere und die Crew würden medizinisch behandelt, heißt es von der WHO. Das Wetter bringt uns heute Sonne, Wolken und auch Regen. Mehr zum Wetter gleich.
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5: Jetzt am Vormittag ist die Sonne noch gut dabei. Am Nachmittag werden die Quellwolken in die Höhe wachsen und hin und wieder bringen sie auch ein paar Regenschauer mit. Die Temperaturen schaffen noch 20 bis 25 Grad am Nachmittag. Aktuell hat es in Rhein-Taufers 8 Grad, Rednaun-Mille 10, Siffin am Ritten 12, in Salon sind es 17 und in Saar und Einbeden 11 Grad gemessen. Morgen am Dienstag geht es dann unbeständig weiter mit Wolken, nur wenig Sonne und ein paar Regenschauern im Laufe des Tages.
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6: Guten Tag, wünscht Barbara Widot aus der Landesverkehrsmeldezentrale. Auf der Schnellstraße Mebo heute ab 9 Uhr durchgehend bis Donnerstag, den 7. um 18 Uhr. In Richtung Bozen ist zwischen der Ausfahrt Industriezone Bozen Süd und der Ausfahrt Brenner Autobahn wegen Arbeiten nur eine Fahrspur befahrbar. Die Ausfahrt Industriezone Bozen Süd ist gesperrt. Auf der Finchgauer Stadtstraße zwischen Kastelbell und Schaars Einbahnregelung wegen Arbeiten. Lokale Umleitung des Leichtverkehrs bis 3,5 Tonnen Richtung Meran bis 20 Uhr. Auf der Pustertaler Stadtstraße auf der Riggertalbrücke Einbahnregelung wegen Arbeiten. Kommen Sie gut ans Ziel.
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1: 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Außerdem wird eine Reinigungshilfe für die Abendstunden ab 19 Uhr für 15 Wochenstunden gesucht. 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Für die Jugendherberge in Doblach wird eine Köchin oder ein Koch in Vollzeit 38 Stunden pro Woche gesucht. Dich erwarten ein sicherer Arbeitsplatz mit Jahresvertrag, geregelte Arbeitszeiten, eine leistungsgerechte Entlohnung, ein tolles Team und ein angenehmes Betriebsklima sowie Essensgutscheine. Du bist flexibel und zeigst Einsatzbereitschaft, hast Erfahrung im Hotel- und Gastgewerbe und bist bereit, auch am Wochenende zu arbeiten? Dann schicke deine Bewerbungsunterlagen an karriere@jukas.net. 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Geboten werden eine Anstellung in Vollzeit oder Teilzeit von Montag bis Freitag von 8 bis 17 Uhr. 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Du hast Orderkenntnis und arbeitest gerne mit Personen, bist beider Landessprachen mächtig, dann melde dich telefonisch bei Silvia. 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Perfekt für alle, die zuverlässig sind und gerne sauber arbeiten, von Mai bis Ende Oktober. 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
1: Hotel Mühlgarten in St. Lorenzen sucht zur Verstärkung des Teams für die Rezeption eine Mitarbeiterin oder einen Mitarbeiter, wenn möglich in Vollzeit, aber auch Teilzeit ist möglich. 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Die Fundgrube Brunneck sucht ab sofort eine Verkäuferin auf Abruf, gerne auch Studentinnen. 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Ihr Profil, freundliches und gepflegtes Auftreten, Organisationstalent und selbstständige Arbeitsweise, gute Sprachkenntnisse. 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
2: 10 vor 10.
3: Weniger tödliche Fallen. Vogelschutzglas wird zur Pflicht. Regierung in Deutschland im Umfragetief. Das Wetter ist noch vorwiegend sonnig, später kann es regnen. Ich bin Sabrina Fleischmann, schönen Vormittag.
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3: Glasfassaden können eine tödliche Gefahr für Vögel sein. Es wird geschätzt, dass jedes Jahr mehr als 10.000 Vögel dagegen prallen und sterben. Das soll sich bald ändern. Umweltlandesrat Peter Brunner will Vogelschutzglas zur Pflicht machen. Das soll unter anderem für Wintergärten und Lärmschutzwände gelten und auch für größere Flächen mit mehr als 8 Quadratmetern. Die Initiative für das Vogelschutzglas ist vom Dachverband für Natur- und Umweltschutz und vom Handwerkerverband LVH ausgegangen. Der Iran-Krieg macht unsere Brieftaschen leerer, nicht nur beim Tanken. Die höheren Benzin- und Dieselpreise wirken sich auch auf den Transport und die Lebensmittelpreise aus. Auch Gas kostet mehr und die Preise für Flugtickets sind bereits um 18% gestiegen. Die Steigerungen betreffen fast alle Bereiche und die Verbraucherschutzorganisation Codacons hat ausgerechnet, dass jede Familie in Italien rund 1.000 Euro mehr ausgeben muss. In der Intercable Arena in Bruneck ist die Wintersaison endgültig zu Ende. Das Eis in der Innenhalle wird jetzt abgetaut. Die Halle kann aber weiter für verschiedene Veranstaltungen genutzt werden. Die Pause ist nur kurz. Schon am 3. August beginnen wieder die Trainings im Eissport. Wir schauen nach Deutschland. Ein Jahr nach dem Amtsantritt fällt das Zwischenergebnis für die Regierung von Bundeskanzler Friedrich Merz verheerend aus. Es gibt schlechte Noten von der Bevölkerung für die schwarz-rote Koalition. Nur noch 15% sind zufrieden mit der Regierungsarbeit. Was sagt Merz dazu? Fiona Reinert.
4: Die aktuell große Unzufriedenheit mit der schwarz-roten Koalition sei kein ungewöhnliches Stimmungsbild, so Bundeskanzler Friedrich Merz. Es sei ein Phänomen, das auch anderen Regierungen widerfahren ist. Trotzdem nehme er den Missmut ernst, der sich nicht nur in der Bevölkerung, sondern auch bereits in den eigenen Reihen zeige. Die Regierung müsse jetzt nachweisen, dass sie handlungs- und arbeitsfähig ist. Merz forderte die SPD in diesem Zusammenhang zu mehr Kompromissbereitschaft auf.
3: Auf einem Kreuzfahrtschiff im Atlantik sind 3 Menschen gestorben, vermutlich nach einer Infektion mit dem Hantavirus. Weitere 3 Personen seien infiziert und teilweise in Lebensgefahr, berichtet die Weltgesundheitsorganisation WHO. Das Hantavirus wird von Nagetieren übertragen und kann bei Menschen zu Fieber und schweren Atemwegserkrankungen führen. Noch ist es sonnig, später wird's wechselhaft. Mehr zum Wetter gleich.
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7: Viel Sonne und wenige Wolken, so geht's durch den Vormittag. Auch die Temperaturen legen Schritt für Schritt zu. In Schlanders werden aktuell 16 Grad gemessen. In St. Martin in Passaia sind es 15, in St. Valentin auf der Heide 11, Freienfeld meldet 13 und 12 sind es aktuell in Terenten. Die Höchstwerte am Nachmittag erreichen 20 bis 25 Grad. Allerdings werden die Wolken zunehmen und sie können auch hin und wieder ein paar Regentropfen mitbringen. Auch morgen wird es unbeständig mit Wolken, Sonne und Regenschauern.
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9: Aus der Landesverkehrsmeldezentrale begrüßt sie Karin Unterhofer. Auf der Schnellstraße Meran-Bozen ist durchgehend bis Donnerstag 18 Uhr in Richtung Bozen zwischen der Ausfahrt Industriezone Bozen Süd und der Ausfahrt A22 Brennerautobahn wegen Arbeiten nur eine Fahrspur befahrbar. Die Ausfahrt Industriezone Bozen Süd ist gesperrt. Auf der Finchgauer Stadtstraße zwischen Kastelbell und Schaas Einbahnregelung wegen Arbeiten zur Realisierung der Umfahrung. In Richtung Meran wird der Leichtverkehr bis 3,5 Tonnen jeweils von 8 bis 20 Uhr umgeleitet. Und auf der Pustertaler Stadtstraße auf der Rickertalbrücke Einbahnregelung wegen Sicherungsmaßnahmen der Brücke. Gute Fahrt!
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13: Schönen Vormittag wünsche ich Ihnen heute am Montag. Einen guten Start in die Woche. Ja, heute ist der 4. Mai. Es ist mittlerweile 10:03. Ich bin Judith Brucker und begleite Sie heute durch diesen Vormittag bis zur Mittagspause. Natürlich mit viel Musik. Harry Styles macht den Anfang mit American Girls. Schönen Vormittag.

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2: Jetzt gibt es Indie-Pop-Rock aus Südtirol von Sins 11. Frisch erschienen ist Sins 11s neue EP Lara. 5 Songs darüber, dass Liebe manchmal nicht die Lösung ist, über Aufruhr, Rausch, Kollision und Aufbruch.
3: Ja, die Lara kommt eben in jedem von unseren neuen Songs vor, die es auf der EP Lara zu hören gibt. Aber sie ist jetzt nicht eine bestimmte Person, sondern sie nimmt in jedem Song allem wieder eine neue Rolle an. Sie ist einmal deine beste Freundin und Ratgeberin. Sie ist einmal deine Erzrivalin oder sie ist dein Secret Crush. Also muss man sich die Songs anhören und dann allem wieder aufs Neue herausfinden, wer die Lara ist und wer eben die Lara im eigenen Leben ist.
2: Ein Titel trägt Lara sogar im Namen. Lara ist der Beat, zu dem wir uns bewegen, oh Lara. Herzrasen in Zeitlupe, Indie-Disco auf dem Peak. Ein Song über den Moment, in dem dich eine Begegnung völlig unvorbereitet erwischt und du die Kontrolle freiwillig abgibst.
4: Die Lara von Song Oh Lara, das ist die typische Person, die du irgendwo triffst und siehst und an der du nicht aufhören kannst zu denken. Die ist alles, was du dir in dem Moment als gut vorstellst, in einer Person vereint und dein Kopf kann einfach nichts anderes tun und dein Herz auch nicht, als an sie zu denken. Und genau für dein Gefühl, das hat vielleicht einmal jeder von uns erlebt, handelt der Song und soll das Gefühl auch vermitteln.
2: Sins 11 sind keine Industry Plans, sie sind das Ergebnis von 15 Jahren Freundschaft, Do-It-Yourself-Spirit und dem Hunger auf die Bühne. Das beweisen sie nicht nur als Support für Schwergewichte wie Sawyer Hill oder Paul Gilbert, sondern vor allem mit ihrem eigenen Festival, dem Ditch Day.
3: Hallo, hallo, du bist der Philo von Sins 11 und das hört jetzt unseren Song Oh Lara auf Radio Holiday.

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0: Durch den Vormittag geht's musikalisch mit Kette Band und Ellie de Hey. Es ist genau 21:45. Schönen Vormittag wünschen wir. Heute am Montag. Und üblicherweise am Montagvormittag kurz nach 11 gibt es eine neue Ausgabe von unserer Gesundheitsrubrik Bleib gesund. Natürlich auch heute zum Thema, wenn chronische Schmerzen plötzlich verschwinden. Zusammen mit Marion Griesmeier.
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0: Es ist genau 10.21 Uhr. Es gibt eine Meldung von der Bustertaler Staatsstraße. Dort gibt es nämlich auf der Rickertalbrücke eine Einbahnregelung wegen Arbeiten. Es gibt aktuell in Richtung Fahren Stau und bis zu 15 Minuten Zeitverlust. Etwas Geduld braucht es dort also aktuell. Gute Fahrt.
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0: Halb elf bei uns in Südtirol heute am Montag. Wir blicken auf Südtirolstraßen, auf die Pustertaler Staatsstraße. Da gibt es nämlich auf der Rickertalbrücke heute eine Einbahnregelung wegen Arbeiten. Es gibt aktuell in Richtung A22 Fahren, Stau und bis zu 15 Minuten Zeitverlust. Ja, ansonsten kommen sie aktuell recht gut voran. Auf der Mebor ist in Richtung Bozen jedoch die Ausfahrt Bozen Industriezone durchgehend von heute Montag 9 Uhr bis Donnerstag 18 Uhr wegen Arbeiten gesperrt. Ja, gute Fahrt wünschen wir aber trotzdem.
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fürs Herz, Traces, Michael Patrick Kelly um 10.33 Uhr. Und bei Justin Bieber, da wissen wir, er kann nicht nur Musik fürs Herz machen, sondern auch für die Party. Genau wie diesen Song hier, Beauty and the Beat. Ja, vielleicht kennen Sie diesen Song noch, ist schon ein Weilchen her, als er released wurde, aber jetzt ist er wieder zurück auf der 1. Justin Bieber ist mit seinem Hit aus dem Jahr 2012, Beauty and the Beat, gemeinsam mit Nicki Minaj, zurück auf Platz 1 der deutschen Singlecharts, auch in Österreich. Die Performance des Liedes am Coachella Festival in Kalifornien ging nämlich viral. Der Hype um seinen für Fans lang ersehnten Auftritt am Festival erhielt sogar einen Spitznamen, nämlich nicht mehr Coachella, sondern Biebercella. Ja, auch sehr, sehr schön. Ja, Beauty and the Beat.

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2: 10 vor 11.
3: Jugendorganisationen fordern weitere Reformen beim Wohnen. Gipfeltreffen in Armenien mit 50 Staats- und Regierungschefs. Das Wetter, die Wolken nehmen zu. Ich bin Sabrina Fleischmann, schönen Vormittag.
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3: Junge Menschen in Südtirol müssen sich das Wohnen wieder leisten können. Das fordert der Landesjugendbeirat gemeinsam mit anderen Jugendorganisationen und Wirtschaftsverbänden. Die Wohnreform sei ein erster wichtiger Schritt, aber jetzt müssten weitere Maßnahmen folgen, vor allem auf dem Mietmarkt. Das Vermieten müsse attraktiver und sicherer werden, mit Garantien für die Vermieter, damit weniger Wohnungen leer stehen. Außerdem müsse das Bauen erleichtert werden, sagt der Landesjugendbeirat. Glasfassaden können eine tödliche Gefahr für Vögel sein. Es wird geschätzt, dass jedes Jahr bei uns in Südtirol mehr als 10.000 Vögel dagegen prallen und sterben. Das soll sich ändern. Umweltlandesrat Brunner will Vogelschutzglas zur Pflicht machen. Das soll unter anderem für Wintergärten und Lärmschutzwände gelten. Die Initiative für das Vogelschutzglas ist vom Dachverband für Natur- und Umweltschutz und vom Handwerkerverband LVH ausgegangen. In der armenischen Hauptstadt Jerewan kommen heute fast 50 Staats- und Regierungschefs zusammen. Mit dabei ist auch der ukrainische Präsident Zelensky. In Jerewan findet ein Gipfeltreffen der Europäischen Politischen Gemeinschaft statt. Es geht vor allem um die Themen Sicherheit und Zusammenarbeit, berichtet Dieter Ebeling.
4: Die Europäische Politische Gemeinschaft ist mehr als die EU. Hier sind alle Staaten des Kontinents vertreten, beispielsweise auch die Türkei. Dass sich diese Gipfelrunde in Armenien trifft, ist kein Zufall. Die Europäische Politische Gemeinschaft ist eigentlich eine Reaktion auf Russlands Invasion in der Ukraine und Armenien gehört zu jenen Staaten, die sich vorsichtig von Abhängigkeiten von Moskau lösen wollen.
3: Russland feiert an diesem Samstag, 9. Mai, den Sieg gegen Deutschland im Zweiten Weltkrieg. Die traditionelle Militärparade in Moskau wird aber ohne Panzer und Raketen abgehalten, weil ukrainische Drohnenangriffe befürchtet werden. Heute früh ist eine ukrainische Drohne in der russischen Hauptstadt in ein Wohnhaus eingeschlagen. Verletzt wurde niemand. Im Gegenzug sind bei russischen Raketenangriffen auf Kharkiv mindestens 3 Menschen ums Leben gekommen. Die Sonne bekommt Konkurrenz durch Wolken. Mehr zum Wetter gleich.
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3: Jetzt am Vormittag wird die Sonne von ein paar Wolken begleitet. Am Nachmittag werden sie dichter und hin und wieder bringen sie auch einzelne Regenschauer mit. Mit den Temperaturen geht's Schritt für Schritt nach oben. Es werden noch bis zu 25 Grad im Ettstall. Aktuell hat es in Bransol und in Farm 20 Grad. Franzensweste meldet 18. In Kaltern sind es 19, am Karabas 12 und in Eyers im Finchbau werden 16 Grad gemessen. Der Dienstag wird morgen wechselhafter mit weniger Sonne, vielen Wolken und hin und wieder Regenschauern.
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11: Aus der Landesverkehrsmeldezentrale begrüße Sie Barbara Widot. Auf der Schnellstraße Mebo bis Donnerstag, den 7. Mai um 18 Uhr, in Richtung Bozen ist zwischen der Ausfahrt Industriezone Bozen Süd und der Ausfahrt Brenner Autobahn wegen Arbeiten nur eine Fahrspur befahrbar. Die Ausfahrt Industriezone Bozen Süd ist gesperrt. Auf der Finchgauer Stadtstraße zwischen Kastelberg und Schaars Einbahnregelung wegen Arbeiten. Lokale Umleitung des Leichtverkehrs bis 3,5 Tonnen in Richtung Meran bis 20 Uhr. Auf der Pustertaler Stadtstraße auf der Riggertalbrücke Einbahnregelung wegen Arbeiten. Gute Fahrt!
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15: Und ich begleite Sie noch bis zur Mittagspause heute am Montag zum Start in die neue Woche. Ich bin Judith Brucker, 11:03 ist es mittlerweile und weiter geht's musikalisch mit Lil Nas X und Star Walking. Ja, und anschließend natürlich eine neue Ausgabe von Bleibt gesund, heute mit Marion Griesmeier.

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1: Für die heutige Ausgabe von Bleib gesund haben wir Marion Griesmeier, energetische Heilerin, Pädagogin und Future Coach ins Studio eingeladen. Hallo Marion.
2: Hallo liebe Judith, liebe Hörerinnen und Hörer. Ich freue mich sehr, heute hier wieder sprechen zu dürfen über ein sehr wichtiges Thema.
1: Marion, welches Thema hast du uns denn heute mitgebracht?
2: Heute möchte ich hier über ein sehr wichtiges Thema aus meinem Praxisalltag sprechen. Wenn chronische Schmerzen plötzlich verschwinden, kommt das Vertrauen in die eigene Stärke zurück. Sehr viele Kundinnen und Kunden berichten von chronischen Schmerzen, die sie in ihrem Alltag behindern und ihnen teilweise ihre Sicherheit und ihr Vertrauen nehmen. Oft kommen Zweifel auf, ob mit ihnen wirklich alles stimmt, weil sie schon so viel ausprobiert haben. Und trotzdem bleiben die Schmerzen.
1: Welche Bedeutung siehst du denn in den chronischen Schmerzen?
2: Unser Körper speichert all unsere Erfahrungen und Prägungen. Alle unsere Zellen sind mit diesen Informationen gefüllt. Wenn wir Schmerzen haben, die trotz vieler Arztbesuche und wochenlanger Physiotherapie nicht verschwinden wollen, fühlen wir uns manchmal ratlos, verzweifelt oder einfach nur total erschöpft. Wir überlegen lange und genau, was wir noch anders machen könnten und was wohl dahinter steckt.
1: Das heißt, welche Ursachen können sich dahinter verbergen?
2: Ich sehe drei Ursachen hinter chronischen Schmerzen: körperliche, geistige und emotionale. Heute möchte ich auf die emotionalen Ursachen näher eingehen, die mit unseren Erfahrungen verknüpft sind.
1: Worauf weisen unsere Schmerzen manchmal hin?
2: Die Schmerzen zeigen uns, dass wir hinschauen dürfen, welche Belastungen und Verletzungen uns noch quälen, auch wenn wir sie ganz tief verdrängt haben.
1: Welche effektive Hilfe oder Begleitung finden betroffene Menschen bei dir?
2: Eine Heilweise des geistigen Heilens, die ich anwende, heißt Sky Yourself. Dabei können diese emotionalen Blockaden Stück für Stück effektiv und auch nachhaltig aufgelöst werden. Sky ist sehr tiefgreifend und es wirkt ab sofort.
1: Hast du diesbezüglich auch schon Rückmeldungen bekommen? Über welche positiven Veränderungen berichten deine Kundinnen und Kunden nach diesen Sky-Sitzungen?
2: Sie erzählen von einem sofortigen Gefühl der Freiheit und der Leichtigkeit, so wie wenn ihnen jemand eine große Last genommen hätte. Dadurch entsteht Platz für Neues und das eigene Potenzial wird sichtbar.
1: Was geschieht dabei mit den Schmerzen?
2: Auf diesem Wege dürfen Schmerzen Stück für Stück verschwinden und das Vertrauen in die eigene Stärke, in die Selbstwirksamkeit kommt zurück.
1: Marion, was möchtest du abschließend unseren Hörerinnen und Hörern mit auf den Weg geben?
2: Anschließend ist es mir wichtig, den Menschen zu sagen, dass es sich so sehr lohnt, die eigenen emotionalen Belastungen aufzulösen. Denn dann beginnt unser Leben in Freiheit, in Leichtigkeit und in Selbstbestimmung.
1: 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Die Sendung zum Nachhören finden Sie wie immer ab sofort auf unserer Homepage unter www.radioholiday.it. Ich bin Judith Brucker, wir hören uns bei der nächsten Ausgabe wieder. Bis dahin, bleiben Sie gesund.
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0: Sonne mit guter Laune, mit Vögelchengezwitscher und mit einem fetten Smile starten wir in die neue Woche.
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0: Katy Perry, auch gut gelaunt mit ihrem Smile, mit ihrem Song. Gleich gibt's diesen in voller Länge bei uns.
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0: Gute Laune hier mit Katy Perry am Montagvormittag und sehr viel gute Laune gab es sicherlich auch am Wochenende, am verlängerten Wochenende. Der Pfundrer Kirschtag, der hat nämlich wieder viele Gäste angezogen. Allerdings soll es ja auch zu einem unerfreulichen Vorfall gekommen sein, oder Marlies Winkler?
1: In der Nacht von Freitag auf Samstag soll es eine Schlägerei gegeben haben. Mitarbeiter der Security-Firma sind eingeschritten. Dann sollen diese Securities allerdings selbst auf Besucher losgegangen sein mit Faustschlägen und Tritten. Und das sogar auf Gäste, die unbeteiligt gewesen sein sollen. Einem jungen Mann soll nach der Attacke sogar ein Zahn fehlen. Wir stellen deshalb heute die Frage, wie weit darf Sicherheitsdienst gehen? Und die Antworten dazu hören Sie gleich bei uns im Südtirol-Journal Mittagsmagazin.
0: Ganz genau, wie immer um 10 vor 12.
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0: Und es gibt auch wieder neue Musik hier bei uns. Sekou mit Dangerous Lover.
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0: Auf die Sekunde genau, 11:30 heute am Montag in Südtirol und auf der Pustertaler Staatsstraße. Da gibt es auf der Rickertalbrücke eine Einbahnregelung wegen Arbeiten. Es gibt aktuell in Richtung A22 Fahren etwas Stau und bis zu 10 Minuten Zeitverlust. Also, da geht's noch. Auf der Mebo ist in Richtung Bozen die Ausfahrt Bozen Industriezone durchgehend von heute Montag 9 Uhr bis Donnerstag 18 Uhr wegen Arbeiten gesperrt. Die Umleitung erfolgt über die Torricelli Straße. Und Finchgauer Staatsstraße, da gibt es etwas Überlastung, 15 Minuten Zeitverlust zwischen Staben und Kastelbell. Wir wünschen, wo es geht, eine gute Fahrt.
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0: Die neue Single von One Republic, Need Your Love, um 11:08. Und in dieser Woche gibt es bei uns eine Spezialwoche.
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0: Ganz genau. Heute Morgen ging's schon los mit unserer ersten Ausgabe für heute. Heute haben wir schon eine schöne Geschichte gehört im Frühstücksradio und morgen geht's weiter damit.

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3: Guten Tag, ich bin Mandy Swinkler. Solarstrom statt Benzin, ob der Iran-Krieg die Energiewende in Südtirol vorantreibt. Und Schläge von der Security, wie weit Sicherheitsdienste in ihrer Arbeit gehen dürfen. Vielleicht können auch schlechte Nachrichten etwas Gutes bewirken. Durch den Iran-Krieg sind die Öl- und Gaspreise in den letzten Wochen nach oben gegangen. Zuletzt erst wieder am Wochenende. Nachdem der italienische Steuerrabatt reduziert worden ist, kostet jetzt auch Benzin fast 2 Euro. Da wächst der Wunsch nach mehr Unabhängigkeit. Wilhelm Schatzer, kommt jetzt ausgerechnet wegen Trumps Krieg die Energiewende in Schwung?
4: Das teure Öl und Gas könnte tatsächlich einen Schub geben. Vor 4 Jahren nach dem Beginn des Ukraine-Krieges sind auch die Energiepreise gestiegen. Und da ist die Nachfrage nach Photovoltaikanlagen und Wärmepumpen plötzlich angestiegen. In ganz Europa und auch bei uns. Das passiert auch jetzt wieder. Der Generaldirektor der Südtiroler Energiegesellschaft Alberia, Luis Amor, sagt:
5: Wir waren kürzlich auf der Freizeitmesse präsent, haben nie so großes Interesse gehabt wie jetzt mit Informationen zu Photovoltaik, mit Anfragen für Kostenvoranschlägen, mit Anfragen für Elektroauto, zumindest Interesse für Elektroauto, für die Wallbox, für die Aufladekarte.
4: Da tut sich etwas, sagt Amort. Und das bestätigen auch andere. Auch die Nachfrage nach Wärmepumpen steigt. Das sagt Martin Sulzer von der Firma Lambda in Lana, die Wärmepumpen produziert.
6: Man merkt schon, dass das Interesse jetzt größer ist. Nicht? Ob es meistens wirklich zu einem Umbau oder einem Projekt kommt, vergehen meistens eher ein paar Monate. Nicht? Deshalb erwarten wir uns eher so Richtung Ende des Sommers, Herbst, ein bisschen noch ein Peak. Nicht?
4: Weg von Benzin und Diesel und hin zu Strom heißt es auch beim Auto. Johannes Moser vom Autohaus Moser in Bruneck beobachtet, dass das Interesse für E-Autos zunimmt.
7: Bei uns ist ja so, dass alle, weil mehr Kunden sich noch Elektrofahrzeugen informieren, weil viele haben eine Photovoltaikanlage auf dem Dach oder Batteriespeicher und man will einfach jetzt den günstigeren Strom im Vergleich zu den teuren Benzin- und Dieselpreisen nachher dem Auto haben, damit man günstiger von A nach B kommt.
4: Der Umstieg nimmt also Tempo auf. Wolfram Sparber vom Eurac-Institut für erneuerbare Energien bestätigt das. Die Nachfrage nach Elektroautos ist in Europa zuletzt um 50% gestiegen und im Solarbereich ist es ähnlich, sagt er. Die Ölkrise trägt dazu bei.
8: Der große Unterschied von der Energietransformation heute zu noch vor 10 Jahren ist, dass vor 10 Jahren war es ein umweltpolitischer Aspekt, aber es war ökonomisch gesehen teurer als die fossile Alternative.
4: Jetzt ist die erneuerbare Energie billiger, sagt Sparber, und sie gibt Sicherheit. Wer selbst Strom produziert, elektrisch fährt und mit Wärmepumpe heizt, ist doch sehr autonom. Nicht jeder hat allerdings die Möglichkeit dazu. Deshalb muss schlussendlich doch vor allem die Politik den Ausbau der erneuerbaren Energie vorantreiben.
8: Es gibt einige Sektoren, die laufen gut. Stichwort Photovoltaik. Hier bauen wir inzwischen in Italien 6-7 Gigawatt neu dazu. Das heißt, hier sind wir auf Linie, sowohl auf Südtiroler Seite als auch auf italienischer Seite die 2030-Ziele zu erreichen. Der Windausbau ist eindeutig zu langsam. Hier müssen wir mehr als verdreifachen. Also es gibt in unterschiedlichen Sektoren sehr unterschiedliche Geschwindigkeiten.
4: In der Rückkehr zur Atomenergie sieht Sparber hingegen keinen Ausweg, um schnell unabhängig von Öl und Gas und globalen Krisen zu werden, denn der Bau von AKWs dauere viel zu lange und sei zudem sehr teuer.
3: Der Pfunderer Kirchtag lockt jedes Jahr viele Besucher an, auch an diesem Wochenende war das so. Einigen bleiben allerdings nicht nur schöne Erinnerungen. In der Nacht von Freitag auf Samstag soll es zu einer Schlägerei gekommen sein. Für solche Zwischenfälle war eine private Sicherheitsfirma vor Ort mit rund 15 Mitarbeitern. Einige von ihnen sind eingeschritten. Im Anschluss sollen die Sicherheitskräfte allerdings selbst auf die Besucher losgegangen sein. Und zwar auch auf eine Gruppe junger Männer, die an der Schlägerei, laut eigenen Angaben, nicht beteiligt war. Das sagt Reinhold Weger, der Bürgermeister von Derenden. Sein Sohn gehörte zu der Gruppe aus Derenden, die von den Sicherheitsleuten regelrecht verprügelt worden sein soll.
0: Die haben komplett blaue Flecken im Gesicht durch Faustschläge. Ein Jugendlicher ist komplett der Zahn, sage ich mal, demoliert worden. Auch. Und angeblich ein Junge, der was den Zahn kaputt hat, der war schon am Boden von einer Sicherheitsfachkraft gesichert. Und der zweite Sicherheitsfachkraft hat ihm dann aber noch zusätzlich eingestoßen.
3: Reinhold Weger hat am nächsten Tag bei der Sicherheitsfirma angerufen. Die hat versichert, dass nun intern geklärt werde, was passiert ist. Anzeige will Weger nicht erstatten. Er verstehe, dass es auf solchen Festen brenzlig werden kann für die Sicherheitskräfte, vor allem wenn viel Alkohol im Spiel ist.
0: Nichtsdestotrotz ist die Sicherheitsfirma verantwortlich, Unruhestifter vor das Zelt zu dienen, ihnen ein Hausverbot zu geben, lassen sie danach im Innenteil von Tals zusammen. Es gehört nicht zu, dass sie danach hergehen und die Leute mit Faustschlägen und mit Tritten niederstrecken. Sagen wir da, muss ich ganz prinzipiell sagen, Zell gehört nicht.
3: Pfunders gehört zur Gemeinde Findl. Der Bürgermeister, Robert Seebacher, war selbst nicht dabei, als es zum Vorfall gekommen ist.
9: Natürlich, bei Großveranstaltungen in dieser Größe, in Größenordnung, da geht es halt einmal ein bisschen turbulent vor sich. Aber Sorgen bereitet man das jetzt nicht. Und ich hoffe, dass das so schnell wie möglich aufgeklärt wird.
3: Dass alles schnell geklärt wird, hofft Bürgermeister Seebacher auch, weil jetzt im Frühjahr und Sommer im Land viele weitere Großveranstaltungen anstehen. Wie weit dürfen Sicherheitsleute bei ihrer Arbeit gehen? Das habe ich den Sicherheitsfachmann Marco Buraski gefragt. Er sagt, ganz ohne Gewalt gehe es nicht.
10: Man kann auch sagen, du musst einen Jugendlichen einfach, wenn er zu betrunken ist zum Beispiel, musst ihn draußen halten, musst halt schauen, dass er nicht reinkommt. Ja, leichter gesagt, wie tun. In den Leuten sagst du nicht, bleibst draußen stehen, dann bleibst du stehen, der kommt echt erscheinen. Dann musst du ihn mit Gewalt dann entfernen. Und ich sage halt immer so, solange nicht geschlagen wird, sondern online blockiert, auf den Boden neu gedruckt wird, weggeschoben wird, passiert nie nichts. Das Problem ist, wenn bleibende Schäden sein, das Problem ist, wenn geschlagen wird.
3: Es ist nicht das erste Mal, dass darüber diskutiert wird, was Sicherheitsmitarbeiter dürfen. Auch in der Vergangenheit hat es Vorwürfe gegeben, sie seien zu aggressiv. Marco Buraski sagt,
10: von außen eben, wenn immer Gewalt angewendet wird, schaut es allen brutal aus, wenn man es nicht gewöhnt ist. Und eine Selbstverteidigung für einen Türsteher ist ganz schwierig. Wo soll der Tieren weglaufen? Soll der zwischen die Füße einschlagen, wie eine Frau dort, wenn sie angegriffen wird, die Nacht, dann kann sie zwischen die Füße schlagen und weglaufen. Das erkennen wir nicht als Türsteher. Wir können nicht einfach einen Arbeitsplatz verlassen und anhauen, nicht? Sagen wir so.
3: Was Sicherheitsfachmann Buraski auch sagt, im Vergleich zu früher seien Veranstaltungen in Südtirol viel sicherer geworden. Es gäbe viel weniger Schlägereien. Beide Seiten würden sich gemäßigter verhalten, Partybesucher und Sicherheitsleute.
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3: Das Wohnproblem in Südtirol ist noch nicht gelöst, das sagt der Landesjugendbeirat. Sabrina Fleischmann mit den Kurznachrichten.
21: Vor allem junge Menschen können es sich nicht leisten, eine Wohnung zu mieten oder zu kaufen. Die Wohnreform sei ein erster wichtiger Schritt. Aber jetzt müssten weitere Maßnahmen folgen, vor allem auf dem Mietmarkt. Das fordert der Landesjugendbeirat gemeinsam mit anderen Jugendorganisationen und Wirtschaftsverbänden. In Brixen haben die Karabiniere einen Diebstahl in einer Pizzeria schnell aufgeklärt. Durch die Videoüberwachung in dem Lokal sind sie dem Täter auf die Spur gekommen, der 100 Euro aus der Kasse gestohlen hatte. Es handelt sich um einen jungen Ausländer. Er wurde angezeigt. Der Iran-Krieg macht unsere Brieftaschen leerer, nicht nur beim Tanken. Die höheren Benzin- und Dieselpreise wirken sich auch auf den Transport und die Lebensmittelpreise aus. Unter anderem werden Obst und Gemüse teurer. Die Steigerungen betreffen aber fast alle Bereiche. Und die Verbraucherschutzorganisation Codacons hat jetzt ausgerechnet, dass jede Familie rund 1000 Euro mehr ausgeben muss. Noch zum Tennis. Südtirol jubelt mit Jannik Sinner über den nächsten Meilenstein in seiner Karriere. Er hat in Madrid seinen 5. Sieg bei einem Masters 1000-Turnier in Folge gefeiert. Das ist bisher noch keinem Tennisprofi gelungen. Auch Ministerpräsidentin Meloni ist Sinner-Fan. Sie postet in den sozialen Medien, dass er damit erneut Sportgeschichte geschrieben und dem italienischen Sport unvergessliche Momente geschenkt habe.
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21: Der Film Der Teufel trägt Prada 2 stürmt die Kinocharts in den USA und in Kanada. 20 Jahre nach dem weltweiten Erfolg seines Vorgängerfilms hat die Fortsetzung gleich am ersten Wochenende 77 Millionen Dollar eingespielt. Der Film spielt wieder in der Welt der Mode und der Hochglanzmagazine und das gesamte Star-Ensemble des ersten Films ist wieder dabei, auch Meryl Streep. Auch in unseren Kinos ist der Film schon zu sehen. Wir schauen noch auf die Börse in Europa. Der DAX in Frankfurt ist aktuell leicht im Plus, der MIP-Index in Mailand hingegen leicht im Minus.
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3: Für Amseln, Spatzen und andere Singvögel gibt es nicht nur natürliche Feinde wie Marder oder Hauskatzen, auch Glasfassaden können eine tödliche Gefahr sein. Jährlich sterben bei uns in Südtirol 10.000 Vögel, weil sie gegen Scheiben prallen. Deshalb will das Land jetzt etwas dagegen tun. Birgit Locher, neue Bauvorschriften sollen helfen.
22: Ja, Landesrat Peter Brunner will, dass Vogelschutzglas bei öffentlichen Bauten zur Pflicht wird. Und zwar bei Scheiben, die größer als 8 Quadratmeter sind, sagt Landesrat Brunner.
23: Ja, hier geht es natürlich vor allem um Wind- oder Lärmschutzwände entlang von Autobahnen, von Straßen. Aber es geht auch um Balkonbrüstungen und insgesamt um großflächige Verglasungen. Vor allem bei moderneren Bauten sieht man das immer öfter, dass hier doch sehr, sehr viel Glas verwendet wird.
22: Beim Vogelschutzglas gibt es verschiedene Arten. Oft hat das Glas ein feines Punkt- oder Strichmuster drin. Der Nachteil dabei, wer genau hinschaut, sieht diese Muster. Deshalb gibt es auch noch eine andere Methode, sagt Glasermeister Peter Pfanzalter aus Darlan, und zwar eine sogenannte UV-Beschichtung.
1: Die Beschichtung ist etwas, was die Vögel sehen, wir sehen das nicht. Zu vergleichen ist das ein bisschen so, wie man einen UV-Stift nimmt und danach mit der UV-Lampe nachher das beleuchtet und nachher sieht man effektiv nachher die UV-Schrift, was man nachher gemacht hat.
22: Der Aufpreis für Vogelschutzglas ist gering. Es gibt also keinen Grund, dieses Glas nicht zu verwenden, sagt Ornithologe Patrick Ecker aus Lana. Die neuen Maßnahmen findet er gut. Sie seien ein längst überfälliger Schritt.
5: Logisch, wir in Südtirol, wir haben da nicht so viele große Glasfassaden. Allerdings, man sieht an der Architektur, es wird allerweil mehr. Und da muss man wirklich was machen, vor allem auch innerhalb von den montanen Gebieten da, ist ja auch Vogelzug, nicht? Und das betrifft ja nicht nur die heimischen Brutvögel, sondern auch den Vogelzug. Nicht?
22: Die neuen Bestimmungen zum Vogelschutzglas werden voraussichtlich diese Woche von der Landesregierung genehmigt.
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6: Das wird ab heute etwas unbeständiger. Jetzt am Nachmittag entstehen immer mehr Quellwolken, daraus kann es vereinzelt regnen. Dieter Peterlin vom Landeswetterdienst, wie geht es denn morgen und in den nächsten Tagen weiter?
7: Morgen ist es bewölkter, nasser und kühler als heute. Die Sonne scheint nur mehr zeitweise und im Tagesverlauf entstehen morgen auch einige Regenschauer. Die Höchstwerte dabei maximal nur mehr 20 Grad. Noch mehr Wolken und noch mehr Regenschauer dann am Mittwoch. Wechselhaft bleibt es dann auch in der zweiten Wochenhälfte.
6: Das war das Südtirol-Journal Mittagsmagazin zum Wochenstart. Wenn Sie mögen, dann hören wir uns morgen wieder. Ich bin Marlies Winkler. Ich wünsche Ihnen noch einen feinen Nachmittag. Machen Sie es gut.
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24: Aus der Landesverkehrsmeldezentrale begrüßt Sie Renate Stauder. Auf der Schnellstraße Mebo ist durchgehend bis Donnerstag 18 Uhr in Richtung Bozen zwischen der Ausfahrt Industriezone Bozen Süd und der Ausfahrt A22 Brennerautobahn wegen Arbeiten nur eine Fahrspur befahrbar. Die Ausfahrt Industriezone Bozen Süd ist gesperrt. Auf der Finchgauer Staatsstraße zwischen Kastelbell und Schaars Einbahnregelung wegen Arbeiten zur Realisierung der Umfahrung. In Richtung Meran wird der Leichtverkehr bis 3,5 Tonnen von 8 Uhr bis 20 Uhr umgeleitet. Auf der Bustertaler Staatsstraße auf der Rickertalbrücke Einbahnregelung wegen Sicherungsmaßnahmen der Brücke. Gute Fahrt!
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2: 10:50.
3: Jugendorganisationen fordern weitere Anstrengungen für günstiges Wohnen. Doch kein Nightliner in Bruneck am Freitagabend. Und dicke Wolken ziehen auf. Ich bin Gunde Bichler. Grüß Gott.
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3: Junge Menschen in Südtirol müssen sich das Wohnen wieder leisten können. Das fordert der Landesjugendbeirat gemeinsam mit den Jugendorganisationen und Wirtschaftsverbänden. Die Wohnreform sei ein erster wichtiger Schritt, aber jetzt müssten weitere Schritte folgen, vor allem auf dem Mietmarkt. Das Vermieten müsse attraktiver und sicherer werden mit Garantien für die Vermieter, damit weniger Wohnungen leer stehen, so der Landesjugendbeirat. Außerdem müsse das Bauen erleichtert werden, um das Angebot an Wohnungen zu erhöhen. Dazu will der Landesjugendbeirat Vorschläge ausarbeiten und der Politik vorlegen. In Brixen haben die Karabiniere einen Diebstahl in einer Pizzeria schnell aufgeklärt. Durch die Videoüberwachung in dem Lokal sind sie dem Täter auf die Spur gekommen. Er hatte 100 Euro aus der Kasse gestohlen. Es handelt sich um einen jungen Ausländer, der schon andere Straftaten verübt hat. Er wurde aufgespürt und angezeigt. Das Angebot für Nightliner im Pustertal wird nicht ausgebaut. Im Gemeinderat von Bruneck wurde ein Antrag der Opposition ganz knapp abgelehnt. Sie hatte gefordert, dass der Nightliner auch am Freitag in der Nacht fährt und nicht nur von Samstag auf Sonntag. Die Mehrheit hat ihr Nein damit begründet, dass nicht die Gemeinde, sondern das Land zuständig ist. Der Gemeinderat will aber über neue Modelle nachdenken. Auf einem Kreuzfahrtschiff im Atlantik ist eine tödliche Krankheit ausgebrochen. Mindestens 3 Menschen sind gestorben, ein weiterer Patient liegt auf der Intensivstation eines Krankenhauses in Südafrika. Wie die Weltgesundheitsorganisation mitteilt, handelt es sich vermutlich um Infektionen mit dem Hantavirus. Diana Kramer berichtet.
4: Das Hantavirus wird laut WHO meist durch Kontakt mit den Ausscheidungen von Nagetieren wie Ratten oder Mäusen übertragen, zum Beispiel wenn man kontaminierten Staub einatmet. In seltenen Fällen wird der Erreger auch von Mensch zu Mensch übertragen. Die Infektion kann zu hohem Fieber und Störungen der Nierenfunktion führen. Wie und wo genau sich die Passagiere des Kreuzfahrtschiffes infiziert haben könnten, wird noch untersucht.
3: Insgesamt sind 170 Passagiere und 70 Crewmitglieder an Bord des Schiffes. Großbritannien will sich am Kredit der EU von 90 Milliarden Euro für die Ukraine beteiligen. Das hat Premierminister Starmer angekündigt. Großbritannien wolle mit der EU zusammenarbeiten, um die Ukraine mit wichtiger militärischer Ausrüstung zu unterstützen, heißt es dazu aus London. Und es zieht immer mehr zu, ein paar Regentropfen sind möglich. Gleich hören Sie mehr zum Wetter.
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3: Sonnig und freundlich ist es jetzt zum Mittag in Südtirol. Ein paar Schleierwolken sind aufgezogen. Bis zum Nachmittag bilden sich dicke Quellwolken und daraus gehen einzelne Regenschauer nieder. Auch Gebitte sind möglich. Es ist warm heute. 23 Grad hat es in Leifers, 22 in Lana, 21 in St. Lorenzen, 19 Grad in Sterzing und 15 in Corvara. Bis zum Nachmittag werden es 20 Grad in Sterzing und 25 in Bozen. Morgen Dienstag geht es weiter mit vielen Wolken und wenig Sonnenschein. Im Laufe des Tages kann es immer wieder regnen und es bleibt kühler als zuletzt bei maximal 20 Grad.
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9: Aus der Landesverkehrsmeldezentrale begrüßt sie Karin Unterhofer. Auf der Brenner Autobahn gibt es in Fahrtrichtung Norden 2 Kilometer Stau wegen einer Baustelle. Auf der Schnellstraße Meran-Bozen ist bis Donnerstag 18 Uhr in Fahrtrichtung Bozen zwischen der Ausfahrt Industriezone Bozen Süd und Ausfahrt A22 Brenner Autobahn wegen Arbeit nur eine Fahrspur befahrbar. Die Ausfahrt Industriezone Bozen Süd ist gesperrt. Und auf der Bussertaler Stadtstraße auf der Rickertalbrücke gibt es eine Einbahnregelung wegen Sicherungsmaßnahmen der Brücke. Allen, die unterwegs sind, gute Fahrt!
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1: 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Gesucht werden Mitarbeiter und Mitarbeiterinnen für die Frischtheke im Eurospar. Erfahrung ist von Vorteil, aber nicht Voraussetzung. Was zählt, ist deine Persönlichkeit. Geboten werden flexible Arbeitszeiten, eine 4- oder 5-Tage-Woche, ein freundliches Team und überdurchschnittliche Bezahlung. Außerdem wird eine Reinigungshilfe für die Abendstunden ab 19 Uhr für 15 Wochenstunden gesucht. 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Für die Jugendherberge in Doblach wird eine Köchin oder ein Koch in Vollzeit 38 Stunden pro Woche gesucht. 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Dann schicke deine Bewerbungsunterlagen an karriere@jukas.net. 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Alle Infos unter www.avv-leiter.it oder telefonisch. 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Geboten werden eine Anstellung in Vollzeit oder Teilzeit von Montag bis Freitag von 8 bis 17 Uhr. 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Du hast Orderkenntnis und arbeitest gerne mit Personen, bist beider Landessprachen mächtig, dann melde dich telefonisch bei Silvia. 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Perfekt für alle, die zuverlässig sind und gerne sauber arbeiten, von Mai bis Ende Oktober. 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
2: 10:50.
3: Bozner Studie. KI erkennt Herzinfarkte früher. Hohe Ölpreise, Nachfrage nach Alternativen steigt. Und Sonne und Wolken haben wir. Ich bin Gunde Bichler. Grüß Gott.
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3: Künstliche Intelligenz erkennt Herzinfarkte schneller als Menschen. Das geht aus einer neuen Studie von Kardiologen am Krankenhaus Bozen hervor. Es sind spezielle Arten von Herzinfarkten, die mit Hilfe von KI schon im ersten EKG erkannt werden. Also dann, wenn noch nicht alle weiteren Untersuchungsergebnisse vorliegen. An der Studie haben 1500 Patientinnen und Patienten teilgenommen. Die teuren Öl- und Gaspreise könnten die Energiewende beschleunigen. Das sagt der Generaldirektor der Südtiroler Energiegesellschaft Alpeia, Luis Amort. Die Nachfrage nach Alternativen steigt.
4: Wir waren kürzlich auf der Freizeitmesse präsent, haben nie so großes Interesse gehabt wie jetzt mit Informationen zu Photovoltaik, mit Anfragen für Kostenvoranschlägen, mit Anfragen für Elektroauto, zumindest Interesse für Elektroauto, für die Wallbox, für die Aufladekarte.
3: Es spielen nämlich nicht mehr nur Umwelt- und Klimaschutzgründe eine Rolle für den Umstieg auf erneuerbare Energien, sondern auch der Preis. Erneuerbare Energie ist jetzt billiger. Die Südtiroler Freiheit fordert Landeshauptmann Kompatscher dazu auf, das Abkommen mit der Post zu kündigen. Der Dienst funktioniere nicht und außerdem werde die Zweisprachigkeit nicht eingehalten, obwohl das Land Millionen zahle. Als Alternative zur italienischen Post schlägt die Südtiroler Freiheit den Aufbau einer Landespost vor oder Verträge mit verlässlichen internationalen Postanbietern. Kompatscher hat schon damit gedroht, das Abkommen mit der Post nicht zu verlängern, wenn die Dienste nicht besser und zuverlässiger werden. Die Vereinbarung zwischen Land und Post läuft im Dezember aus. Im Fall der manipulierten Gläschen mit Babykost von Hipp in Österreich bestreitet der Tatverdächtige, etwas mit der Sache zu tun zu haben. Ihm wird Erpressungsversuch vorgeworfen. Der 39-Jährige ist ein ehemaliger Mitarbeiter des Babykostherstellers und dreifacher Familienvater. Er hat im Zuge einer Kündigungswelle seinen Job verloren. 3 Gläschen sollen mit Rattengift verunreinigt worden sein. 2 Gläschen wurden inzwischen sichergestellt, 1/3 ist in Österreich noch im Umlauf. Und so langsam tauchen dichte Wolken auf. Es ist trotzdem warm. Gleich hören Sie mehr zu den Temperaturen.
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3: Die Sonne bekommt immer mehr Konkurrenz durch viele dicke Wolken. Es zieht langsam zu in Südtirol. Später sind einzelne Regenschauer möglich. Viel wird es heute nicht sein. Es ist warm. 18 Grad messen wir momentan in Antholz und Laas, 25 in Auer und 14 Grad in Deutschnofen und Wolkenstein. Morgen Dienstag wird es wechselhaft. Die Wolken überwiegen, die Sonne sehen wir nur mal zwischendurch. Im Laufe des Tages kann es immer wieder regnen. Und ohne Sonne bleibt es kühler als zuletzt. 15 bis 20 Grad werden es höchstens.
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0: Schönen Nachmittag aus der Landesverkehrsmeldezentrale wünscht Renate Stauder. Auf der Brenner Autobahn in Richtung Norden zwischen Ala Avio und Rovereto Süd 2 Kilometer Stau nach einem Unfall. Und zwischen Sterzing und dem Brenner 2 Kilometer Stau wegen Arbeiten. Auf der Schnellstraße Mebo ist durchgehend bis Donnerstag 18 Uhr in Richtung Bozen zwischen der Ausfahrt Industriezone Bozen Süd und der Ausfahrt A22 Brenner Autobahn wegen Arbeiten nur eine Fahrspur befahrbar. Die Ausfahrt Industriezone Bozen Süd ist gesperrt. Auf der Finchgauer Staatsstraße zwischen Kastelbell und Schaars Einbahnregelung wegen Arbeiten zur Realisierung der Umfahrung. In Richtung Meran wird der Leichtverkehr bis 3,5 Tonnen von 8 Uhr bis 20 Uhr umgeleitet. Gute Fahrt!
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1: Schönen Nachmittag aus der Landesverkehrsmeldezentrale, wünscht Renate Stauder. Auf der Brenner Autobahn in Richtung Norden zwischen Ala Avio und Rovereto Süd 4 Kilometer Stau nach einem Unfall. Und zwischen Sterzing und dem Brenner 4 Kilometer Stau wegen Arbeiten. Auf der Schnellstraße Mebo ist durchgehend bis Donnerstag 18 Uhr in Richtung Bozen zwischen der Ausfahrt Industriezone Bozen Süd und der Ausfahrt A22 Brenner Autobahn wegen Arbeiten nur eine Fahrspur befahrbar. Die Ausfahrt Industriezone Bozen Süd ist gesperrt. Auf der Finchgauer Staatsstraße zwischen Kastelbell und Schaars Einbahnregelung wegen Arbeiten zur Realisierung der Umfahrung. In Richtung Meran wird der Leichtverkehr bis 3,5 Tonnen von 8 Uhr bis 20 Uhr umgeleitet. Gute Fahrt!

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2: Ölkrise kurbelt Nachfrage nach erneuerbarer Energie an. IMK für Ausbau der Pflegeausbildung in Bruneck. Und Sonne und Wolken wechseln sich ab. Ich bin Gunde Bichler. Schönen Montagnachmittag.
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2: Die Energiewende nimmt Fahrt auf. Die Nachfrage nach Photovoltaik, Wärmepumpen und E-Autos steigt. Das hat mit dem Iran-Krieg zu tun und den gestiegenen Öl- und Gaspreisen, sagt Wolfram Sparber vom Eurac-Institut für erneuerbare Energien.
4: Der große Unterschied von der Energietransformation heute zu noch vor 10 Jahren ist, dass vor 10 Jahren war es ein umweltpolitischer Aspekt, aber es war ökonomisch gesehen teurer als die fossile Alternative.
2: Jetzt ist die erneuerbare Energie billiger, sagt Sparber, und sie gibt Sicherheit. Wer selbst Strom produziert, elektrisch fährt und mit Wärmepumpe heizt, ist sehr autonom. Kardiologen am Krankenhaus Bozen haben herausgefunden, dass künstliche Intelligenz Herzinfarkte schneller erkennt als Menschen. Es sind spezielle Arten von Herzinfarkten, die mit Hilfe von KI schon im ersten EKG erkannt werden. Also dann, wenn auch nicht alle weiteren Untersuchungsergebnisse vorliegen. Solche Herzinfarkte werden nicht einfach übersehen, wenn Ärzte die Untersuchungsergebnisse auswerten, aber sie werden erst später erkannt. An der Studie haben 1500 Patientinnen und Patienten teilgenommen. In Südtirol fehlen Pflegefachkräfte. Gleichzeitig steigt der Bedarf an Pflege. Das stellt das Team K fest. Damit noch mehr Menschen die Pflegeausbildung absolvieren, soll sie so nahe wie möglich am Wohnort organisiert werden. Das Team K will deshalb die Ausbildung in Bruneck ausbauen. Das steht in einem Antrag, den das Team K im Landtag eingebracht hat. Ab morgen wird darüber diskutiert. In Dietenheim gibt es zwar schon einen berufsbegleitenden Lehrgang für Pflegeberufe, aber es will ein Angebot für junge Menschen, die nach der Pflichtschule in den Pflegeberuf einsteigen möchten. Wir schauen zum Persischen Golf. Dort ist die Waffenruhe brüchig. Der Iran hat heute in der Straße von Hormuz offenbar 2 Raketen abgefeuert auf ein Militärschiff der USA. Das Schiff habe die Warnungen des Iran nicht beachtet, heißt es zur Begründung. Die USA erwägen unterdessen einen Militäreinsatz, um Schiffe, die in der Meerenge festsitzen, ins offene Meer zu geleiten. Und mit vielen Wolken und wenig Sonne geht's durch den Montagnachmittag. Gleich hören Sie mehr zum Wetter.
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2: Mehr grau als blau ist der Himmel heute über Südtirol. Es sind viele Wolken aufgezogen. Die Sonne zeigt sich nur mal zwischendurch. Noch ist es trocken. Später können aus den dicken Quellwolken einzelne Regenschauer entstehen. Es ist angenehm warm. 24 Grad hat es in Klausen, 19 in Saarndein, 17 in Bretau, 13 Grad in Schnals und 25 in Salurm. Morgen Dienstag überwiegen die Wolken, die Sonne tut sie schwer. Über den Tag verteilt kann es regnen und es kühlt ab, maximal 20 Grad werden es.
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10: Guten Nachmittag wünscht Barbara Widot aus der Landesverkehrsmeldezentrale. Auf der Brenner Autobahn in Richtung Norden zwischen Bozen Nord und Klausen 2 Kilometer Stau nach einem Unfall. Und immer in Richtung Norden zwischen Sterzing und dem Brenner 2 Kilometer Stau wegen Arbeiten. Gute Fahrt!
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2: Jetzt gibt es Indie-Pop-Rock aus Südtirol von Sins 11. Frisch erschienen ist Sins 11s neue EP Lara. 5 Songs darüber, dass Liebe manchmal nicht die Lösung ist, über Aufruhr, Rausch, Kollision und Aufbruch.
3: Ja, die Lara kommt eben in jedem von unseren neuen Songs vor, die es auf der EP Lara zu hören gibt. Aber sie ist jetzt nicht eine bestimmte Person, sondern sie nimmt in jedem Song allem wieder eine neue Rolle an. Sie ist einmal deine beste Freundin und Ratgeberin. Sie ist einmal deine Erzrivalin oder sie ist dein Secret Crush. Also muss man sich die Songs anhören und dann allem wieder aufs Neue herausfinden, wer die Lara ist und wer eben die Lara im eigenen Leben ist.
2: Ein Titel trägt Lara sogar im Namen. Lara ist der Beat, zu dem wir uns bewegen, oh Lara. Herzrasen in Zeitlupe, Indie-Disco auf dem Peak. Ein Song über den Moment, in dem dich eine Begegnung völlig unvorbereitet erwischt und du die Kontrolle freiwillig abgibst.
4: Die Lara von Song Oh Lara, das ist die typische Person, die du irgendwo triffst und siehst und an der du nicht aufhören kannst zu denken. Die ist alles, was du dir in dem Moment als gut vorstellst, in einer Person vereint und dein Kopf kann einfach nichts anderes tun und dein Herz ahnet, als an sie zu denken. Und genau für dein Gefühl, das hat vielleicht einmal jeder von uns erlebt, handelt der Song und soll das Gefühl auch vermitteln.
2: Sins 11 sind keine Industry Plans, sie sind das Ergebnis von 15 Jahren Freundschaft, Do-It-Yourself-Spirit und dem Hunger auf die Bühne. Das beweisen sie nicht nur als Support für Schwergewichte wie Sawyer Hill oder Paul Gilbert, sondern vor allem mit ihrem eigenen Festival, dem Ditch Day.
3: Hallo, hallo, du bist der Philo von Sins 11 und das hört jetzt unseren Song Oh Lara auf Radio Holiday.

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2: 10 vor 4.
3: Mehr Schutz für Vögel, neue Bestimmungen für große Glasflächen. Möglicher Truppenabzug aus Europa. Italien kritisiert USA. Und Sonne und Wolken im Wechsel haben wir. Ich bin Gunde Bichler. Guten Nachmittag.
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3: Glasfassaden können für Vögel eine tödliche Gefahr sein. Jedes Jahr sterben hier bei uns in Südtirol etwa 10.000 Vögel, weil sie gegen Scheiben prallen. Deshalb will das Land dagegen vorgehen. Es gibt neue Vorschriften beim Bauen. Landesrat Peter Brunner will, dass bei öffentlichen Bauten Vogelschutzglas verwendet wird, und zwar bei Flächen, die größer sind als 8 Quadratmeter.
4: Ja, hier geht es natürlich vor allem um Wind- oder Lärmschutzwände entlang von Autobahnen, von Straßen, aber es geht auch um Balkonbrüstungen und insgesamt um großflächige Verglasungen. Vor allem bei moderneren Bauten sieht man das immer öfter, dass hier doch sehr, sehr viel Glas verwendet wird.
3: Die neuen Bestimmungen zum Vogelschutzglas werden voraussichtlich diese Woche von der Landesregierung genehmigt. Die Pflegeausbildung in Bruneck soll ausgebaut werden. Das fordert das Team K und hat dazu einen Antrag im Landtag eingebracht. Er wird diese Woche im Landtag diskutiert. In Dettenheim gibt es zwar schon einen berufsbegleitenden Lehrgang für Pflegeberufe, aber es fehle vor Ort ein Angebot für junge Menschen, die nach der Pflichtschule in den Pflegeberuf einsteigen möchten, sagt das Team K. Auf unseren Almen und in den Ställen sind noch viele traditionelle Rinder- und Schafrassen zu sehen. Damit das so bleibt, bekommen die Bauern Geld vom Land. Es gibt Beiträge für Tierzüchter, die lokale und bedrohte Nutztierrassen erhalten. Voriges Jahr sind fast 1700 Ansuchen eingereicht worden. Die Beiträge werden derzeit ausgezahlt. Insgesamt stehen 2,5 Millionen Euro zur Verfügung. Und vom Staat gibt es Geld für die Entwicklung von abgelegenen Gemeinden. Es sind sogenannte Binnengebiete. Jetzt bekommen die Gemeinden in Ulten im oberen Nonstal und Lahna-Thiessens Fördermittel aus dem staatlichen Topf für diese ländlichen Gebiete. Auch im oberen Finchgau gibt es Geld. Es sind insgesamt 4 Millionen Euro. Jetzt hat die Arbeitsgruppe in Rom die nächsten Schritte genehmigt. Ministerpräsidentin Meloni kritisiert die Überlegungen der USA, ihre Truppen in Europa zu reduzieren. Das hat Meloni am Rande des Europagipfels in Armenien gesagt. Sie nimmt daran teil. Italien habe seine Verpflichtungen innerhalb der NATO immer eingehalten, so Meloni, auch bei Einsätzen wie in Afghanistan und im Irak, sogar wenn keine unmittelbaren eigenen Interessen betroffen waren. Und die Sonne setzt sich immer wieder gegen die Wolken durch. Gleich gibt's die weiteren Aussichten.
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6: Viele Wolken sind aufgezogen über Südtirol. Zwischendurch ist es noch recht sonnig. Später können aus den dicken Quellwolken einzelne Regenschauer niedergehen. Die Sonne hat aufgewärmt. In Tramin hat 26 Grad, in Oberfintel 23, in Penz 16 und in St. Walburg 18 Grad. Morgen Dienstag überwiegen die Wolken. Die Sonne zeigt sich nur mehr selten und im Laufe des Tages regnet es etwas. Es kühlt ab, maximal 20 Grad werden es morgen.
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7: Aus der Landesverkehrsmeldezentrale begrüßt sie Karin Unterhofer. Brenner Autobahn, in Fahrtrichtung Norden zwischen Bozen-Nord und Klausen 4 Kilometer Stau nach einem Unfall und zwischen Sterzing und dem Brenner 4 Kilometer Stau wegen Arbeiten. In der Gegenrichtung in Fahrtrichtung Süden steht zwischen Klausen und Bozen-Nord ein defekter LKW. Bitte besonders vorsichtig fahren. Gute Fahrt!
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10: Einen schönen guten Nachmittag, Radio Holiday am Montag. Wir schreiben den 4. Mai. Ich hoffe, Sie hatten ein schönes Wochenende und ich darf Sie jetzt in den Feierabend am Montag hinein begleiten mit den schönsten Hits und auch einigen interessanten Themen. Mein Name Alex Daritz. Bleiben Sie dran. Bis 18 Uhr bin ich für Sie da.

Das Holiday Bergpanorama gibt es mittlerweile schon über 2 Jahrzehnte hier bei uns auf Radio Holiday, der akustische Rundgang auf Südtirols Schutzhütten sozusagen. Und heuer starten wir auch noch mit der Holiday Berg Trophy. Was das ist, das erfahren Sie in Kürze hier bei uns. Bleiben Sie dran!

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1: Das Holiday Bergpanorama startet in wenigen Wochen und zwar am 15. Juni. Und zwar gibt es diesen akustischen Blick in die Berge einzigartig auf Radio Holiday, mittlerweile seit über 2 Jahrzehnten. Zudem starten wir heuer mit einem neuen Format, der Holiday Berg Trophy. Über eine App ermöglichen wir unseren Hörerinnen und Hörern, die Holiday Bergpanorama Hütten zu sammeln sozusagen. Im digitalen Gipfelbuch von Summit Links werden die besuchten Berghütten gespeichert und am Ende der Bergsaison vergeben wir Abzeichen Bronze, Silber und Gold. Das Ganze funktioniert ganz einfach über die App Summit Links. Wie genau das funktioniert, was die App alles kann und wie Sie mitmachen können, das erfahren Sie jetzt im Detail.
2: Ja, mein Name ist Peter Höfliner. Ich komme aus Schladming in der Steiermark, Österreich und beschäftige mich seit meinem Studium eigentlich mit Entwicklung von mobilen Applikationen. Bin selber begeisterter Bergsportler. Wir sind 2011, wir haben damals in Wien gewohnt, auf die Idee gekommen, dass es doch ganz nett wäre, die Gipfelbücher und Tourenbücher zu digitalisieren. Und so ist die Idee entstanden, quasi eine Check-in-App für Wanderer zu machen. Und das war eigentlich die Geburtsstunde unserer Tourenbuch-Applikation mit Wandernadeln.
1: Es ist die App Summit Links. Wie weit ist die verbreitet?
2: Also wir haben Partnerregionen in Südtirol, Gröden, Österreich und Deutschland. Also die Wurzeln haben wir natürlich in Österreich, weil wir da einfach oder vor allem ich aus meinem beruflichen Hintergrund ganz gute Kontakte habe und gehabt habe zu Tourismusverbänden in Österreich und haben da eigentlich Salzburg, Tirol, Steiermark recht schnell einige Partner dazu bekommen und konnten so die App auch finanzieren und starten. Sind dann bald einmal auch nach Deutschland gegangen und Südtirol, weil das natürlich logische nächste Länder waren, nächste Schritte, wo das Thema der Wandernadeln auch zumindest eine bestimmte Bekanntheit hat. Das war für uns immer wichtig, dass da irgendwo auf der Partnerseite jemand ist, der das System der Wandernadeln versteht, und so sind da die nächsten Partnerregionen entstanden.
1: Peter, du hast eben gesprochen von Wandernadeln. Gibt es noch den Hype um Wandernadeln?
2: Hype wäre schön, das glaube ich wäre jetzt ein bisschen zu hoch gegriffen, aber ich glaube, wir haben es durchaus geschafft, dass das System der Wandernadeln durchaus wieder populär ist, und natürlich profitieren wir auch davon, dass die Leute wieder oder das Wandern eigentlich ungebrochen populär ist, und für manche Nutzer, Wanderer, ist es einfach ein zusätzlicher Ansporn, da auch mit einer Wandernadel belohnt zu werden. Und Gamification, wenn man den modernen Begriff irgendwie verwenden will, ist natürlich immer, funktioniert immer ganz gut. Deswegen glaube ich, das Wandernadelsystem passt ganz gut im Zeitgeist, einerseits mehr Aktivitäten draußen zu machen und dann aber auch mit irgendwelchen digitalen Tools quasi einen Anreiz und Belohnungen zu bekommen für das, was man draußen macht.
1: Nochmal zurück zur App. Summit Links ist ein digitales Gipfel- und Tourenbuch, weltweit verfügbar und immer dabei, oder?
2: Genau, das wäre die Idee. Also unser Ziel ist, dass man, egal wo auf der Welt, wo man wandern ist, dass die Ziele schon dort sind, man sich bei diesen Zielen dann eintragen kann. Und das Handy sollte allein aus Sicherheitsgründen ja beim Wandern immer dabei sein. Das Thema Sicherheit ist uns auch total wichtig. Also deswegen machen wir auch kein aktives GPS-Tracking in der App, weil man den Akku nicht leeren sollte. Und wir haben auch eine Sicherheitsfunktion in der App drinnen. Gipfelfoto, einen Eintrag machen, soll schnell gehen und ja, einfach Spaß machen.
1: Wie installiert man die App und wie registriert man sich?
2: Installation funktioniert wie bei allen Apps über den App Store, also Google Play Store oder den App Store von Apple. Dort einfach Summit Link suchen oder digitale Wandernadel, dann findet man uns meistens ganz gut. Und man kann die App sich dann einmal ansehen, braucht man noch nicht registriert sein. Registrierung braucht man erst beim ersten Eintrag. Dort einfach entweder mit Apple anmelden, mit Facebook anmelden oder mit E-Mail-Adresse und Passwort anmelden. Wir verlangen auch keine zusätzlichen Informationen, also Geburtsdatum, Wohnort, brauchen wir alles nicht. Für uns ist eigentlich nur die E-Mail-Adresse und ein Passwort relevant.
1: Bleiben Sie dran, gleich haben wir weitere Infos zum digitalen Gipfelbuch Summit Links.
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0: Peter Höflehner bei uns im Gespräch. Er ist der Geschäftsführer vom digitalen Gipfelbuch Summit Lynx. Wir haben schon einiges erfahren zu dieser App und möchten jetzt gerne wissen, ob man denn in den Bergen dann immer online sein muss oder funktioniert die App auch ohne Datenverbindung?
1: Fürs Sammeln der Ziele muss man nicht online sein. Also wir haben die gesamte Gipfeldatenbank ist in der App komprimiert gespeichert. Man kann die Einträge ohne Datenverbindung erstellen. Wo dann eine Datenverbindung notwendig ist, ist quasi zum Übertragen zu unserem Server und fürs Anrechnen der Wandernadelpunkte. Also das Anrechnen der Nadelpunkte passiert bei unserem Server und deswegen brauchen wir quasi irgendwann eine Datenverbindung, einfach dass die Einträge übertragen werden. Aber grundsätzlich das Anlegen von Einträgen funktioniert komplett offline.
0: Muss ich das GPS aktiviert haben?
1: Das ist notwendig, ja, weil wir lokalisieren, welche Ziele in der Nähe sind und das machen wir über GPS. Deswegen GPS-Empfang ist notwendig. Da gibt es auch zwei Einstellungen. Also entweder erlaubt man den GPS-Zugriff immer. Das hat den Vorteil, dass man dann auch, wenn man jetzt an einem Ziel vorbeigekommen ist und man hat darauf vergessen, dann bekommt man einerseits, wenn man es erlaubt hat, einen Hinweis, also eine Push-Notification. Möchtest du dich da noch eintragen? Und wir zeigen in der App auch Einträge an, die man nachträglich noch bestätigen kann. Also wenn ich jetzt im Laufe des Tages an einer Hütte vorbeigegangen bin, habe dort keinen Eintrag erstellt, weil ich darauf vergessen habe, dann wird mir in der App ein Hinweis gezeigt, möchtest du diesen Eintrag noch nachtragen? Das ist dafür gedacht, dass man keine Wandernadelpunkte einfach versäumt, weil man darauf vergessen hat. Passiert, wenn der Standardzugriff auf immer erlaubt ist. Muss man aber nicht machen, wenn der Standardzugriff immer nur beim Benutzen der App erlaubt ist, dann kriegt man diese Hinweise nicht und die Push-Notification nicht, kann sich aber dann vor Ort immer eintragen.
0: Wir starten heuer mit euch gemeinsam die Holiday Berg Trophy, also wer die App dafür downloaden möchte, vielleicht erklären wir unseren Hörerinnen und Hörern, wie man diese App beschreibt, damit man sie zum Download auch findet.
1: Ja, SUMMITLYNX. Also das Lynx steht für Lux. Das ist quasi der englische Begriff für Lux.
0: So heißt es, in diesem Sommer für alle Wanderer Hütten sammeln. Zur Auswahl stehen 50 Partnerhütten, die allesamt gekennzeichnet sind mit der Tafel der Holiday Berg Trophy.
1: Also die Tafeln bei den Partnerhütten, die führen zu einer Downloadseite, wo gezeigt wird, wo kriege ich die App jetzt.

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1: Aus der Landesverkehrsmeldezentrale begrüßt Sie Karin Unterhofer. Brenner Autobahn, in Fahrtrichtung Norden zwischen Bozenott und Klausen 4 Kilometer Stau nach einem Unfall und zwischen Sterzing und dem Brenner 4 Kilometer Stau wegen Arbeiten. In der Gegenrichtung in Fahrtrichtung Süden steht zwischen Klausen und Bozenott ein defekter LKW. Bitte besonders vorsichtig fahren. Gute Fahrt!

0: Das DIMK setzt sich für den Ausbau von Bruneck als zentralen Standort für die Pflegeausbildung im Bustertal ein. Ein entsprechender Beschlussantrag wird diese Woche im Landtag behandelt. Ziel ist es, wohnortnahe Ausbildungsangebote zu stärken und Ausbildung sowie Praxis enger zu verzahnen, um dem zunehmenden Fachkräftemangel in der Pflege entgegenzuwirken. Bei einer Pressekonferenz in Bruneck stellten die Landtagsabgeordnete Maria Elisabeth Rieder sowie Vertreter und Vertreterinnen des DIMK ihren Vorschlag vor. Sie betonten, dass viele junge Menschen derzeit keinen direkten Zugang zu Pflegeausbildungen in der Region haben und deshalb oft andere Berufswege einschlagen. Auch Monika Rieder unterstrich die Dringlichkeit, der Pflegebedarf steige kontinuierlich, während Personal fehle. Praktika und Ausbildung vor Ort könnten die Bindung an die Region stärken. Gerhard Elzenbaumer verwies zudem darauf, dass bestehende Strukturen mangels Personal nicht voll genutzt werden können. Das DIMK fordert daher den schrittweisen Ausbau des Ausbildungsstandorts Bruneck, stärkere regionale Partnerschaften sowie mehr Informationsangebote für Jugendliche. Auch bessere Rahmenbedingungen und klare Regelungen für neue Pflegeberufe seien notwendig, wie Horst Beskolderung betonte. Insgesamt sieht das DIMK in regional verankerter Ausbildung einen entscheidenden Schlüssel, um langfristig die Pflegeversorgung im Bustertal zu sichern.
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0: Der Montagnachmittag auf Radio Holiday, Holiday Inn, und in Kürze gibt's hier bei uns wiederum die Nachrichten, die News aus Südtirol und dem Rest der Welt, und wir hören uns dann anschließend wieder, wenn Sie mögen. Bleiben Sie dran.
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2: 5:10.
3: Prügel beim Kirchtag. Betroffener will anzeigen. Vogelschutz, neuartiges Glas soll Vögel schützen. Und viele Wolken und etwas Sonne gibt's heute. Ich bin Gunde Bichler. Guten Nachmittag.
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3: Der Bürgermeister von Therenden, Reinhold Weger, will keine Anzeige erstatten gegen die Sicherheitsfirma beim Fundra Kirchtag. Sein Sohn und weitere junge Männer aus Therenden sind dieses Wochenende auf der Party beim Kirchtag im Bustertal angeblich von Sicherheitsmitarbeitern verprügelt worden. Zuvor habe es eine Schlägerei gegeben. In diese sollen die jungen Männer allerdings nicht verwickelt gewesen sein, wie sie selbst sagen. Bürgermeister Weger kann verstehen, dass es auf solchen Festen brenzlig werden kann für die Sicherheitskräfte, vor allem wenn viel Alkohol im Spiel ist.
4: Nichtsdestotrotz ist die Sicherheitsfirma verantwortlich, Unruhestifter vor das Zelt zu dienen, ihnen ein Hausverbot zu geben, lassen sie dann auch im Militär von Tals zusammen. Es gehört nicht zu, dass sie dann auch hergehen und die Leute mit Faustschlägen und mit Tritten niederstrecken.
3: Ein Betroffener der Gruppe aus Therenden will rechtlich gegen die Sicherheitsfirma vorgehen. Die Bozner Stadtpolizei entfernt verwaiste Fahrzeuge von den Straßen. Es sind Fahrzeuge, die offenbar niemandem gehören und verwahrlost sind. Jetzt sind 8 Fahrzeuge abgeschleppt worden, sie werden verschrottet. Die Kosten dafür übernimmt die Gemeinde. Auch verwahrloste Fahrräder in den vielen Radständern der Stadt werden regelmäßig entfernt. Mit der Aktion will die Gemeinde dafür sorgen, dass das Stadtbild wieder sauberer wird. Jedes Jahr sterben bei uns in Südtirol tausende Vögel, weil sie gegen Glasfassaden prallen. Das soll sich bald ändern. Landesrat Peter Brunner will nämlich, dass Vogelschutzglas bei öffentlichen Bauten zur Pflicht wird, und zwar bei Fassaden, die größer sind als 8 Quadratmeter. Die neuen Bestimmungen werden voraussichtlich diese Woche von der Landesregierung genehmigt. Ornithologe Patrick Ecker aus Lana findet diese Maßnahmen gut.
5: Logisch, wir in Südtirol, wir haben da nicht so viele große Glasfassaden. Allerdings, man sieht an der Architektur, es wird allerweil mehr. Und da muss man wirklich was machen. Und das betrifft ja nicht nur die heimischen Brutvögel, sondern auch den Vogelzug. Nicht?
3: Die Kosten für Vogelschutzglas halten sich in Grenzen. Es kostet rund 10% mehr als normales Glas. Die Kunstbiennale in Venedig kommt nicht zur Ruhe. Jetzt ist bekannt geworden, dass der Iran nicht daran teilnehmen wird. Das haben die Organisatoren mitgeteilt. Auch die Wiedereröffnung des russischen Pavillons sorgt seit Wochen für Kritik. Er wird nämlich nicht fürs Publikum geöffnet sein, sondern nur für die Presse. Deshalb ist die Jury der Biennale geschlossen zurückgetreten. Und Ministerpräsidentin Meloni und Kulturminister Giuli kommen nicht zur Eröffnung an diesem Samstag. Die geplante Feier ist abgesagt worden. Und mit einem freundlichen Mix aus Sonne und Wolken geht's durch den Montag. Gleich hören Sie mehr zum Wetter.
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7: Viele Wolken sind inzwischen aufgezogen am Himmel über Südtirol. Noch kann die Sonne ganz gut mithalten. In den nächsten Stunden werden die Wolken allerdings dichter und einzelne Regenschauer können dabei sein. Es ist angenehm geworden. 22 Grad hat es in Kaltern und Naturns, 18 in Pflersch und Toblach und 17 Grad in Welschnofen. Morgen Dienstag ziehen dicke Wolken auf, die Sonne scheint nur zwischendurch. Einige Regenschauer können niedergehen und es kühlt ab, maximal 20 Grad werden es.
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9: Aus der Landesverkehrsmeldezentrale begrüßt Sie Renate Stauder. Auf der Brennerautobahn in Richtung Norden zwischen Bozen-Nord und Klausen 6 Kilometer Stau nach einem Unfall. Und zwischen Sterzing und dem Brenner 4 Kilometer Stau wegen Arbeiten. Auf der Schnellstraße Mebo ist bis Donnerstag 18 Uhr in Richtung Bozen zwischen der Ausfahrt Industriezone Bozen Süd und der Ausfahrt A22 Brennerautobahn wegen Arbeiten nur eine Fahrspur befahrbar. Die Ausfahrt Industriezone Bozen Süd ist gesperrt. Jetzt im Feierabendverkehr herrscht besonders in den Stadtgebieten erhöhtes Verkehrsaufkommen. Rechnen Sie vor allem bei den Stadtein- und Ausfahrten mit Verzögerungen. Weiterhin eine gute Fahrt.
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12: Willkommen zurück zu Holiday Inn am Montagnachmittag zur zweiten Sendestunde. Ich darf Sie in den Feierabend hinein begleiten. Mein Name ist Alex Daritz. Ich freue mich natürlich, dass Sie da sind. Passe!

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Der Montagnachmittag auf Radio Holiday und junge Menschen in Südtirol müssen sich das Wohnen wieder leisten können. Das fordert der Landesjugendbeirat gemeinsam mit anderen Jugendorganisationen und Wirtschaftsverbänden. Die Wohnreform sei ein erster wichtiger Schritt, aber jetzt müssen weitere Maßnahmen folgen, vor allem auf dem Mietmarkt. Das Vermieten müsse attraktiver und sicherer werden, mit Garantien für die Vermieter, damit weniger Wohnungen leer stehen. Außerdem müsse das Bauen erleichtert werden, um das Angebot an Wohnungen zu erhöhen. Der Landesjugendbeirat will dazu konkrete Vorschläge ausarbeiten und der Politik vorlegen.

0: Familie ist keine Privatsache, sondern das Fundament der Gesellschaft. Beim Herbsttreffen der Föderation der katholischen Familienverbände Europas in Brüssel war auch der katholische Familienverband Südtirol vertreten. Dabei wurden die jeweiligen Aktivitäten und die Arbeit des Verbandes auf europäischer und UN-Ebene ausgetauscht. Gleichzeitig wurde die wesentliche Rolle von Familien und Familiennetzwerken, die positiv zum sozialen Zusammenhalt in Europa beitragen, betont. Die nächste Sitzung findet in dieser Woche im Rahmen der 60-Jahr-Feier des katholischen Familienverbands in Südtirol statt. Dazu die Vizepräsidentin im katholischen Familienverband Südtirol, KFS, Angelika Mitterutzner.
1: Das ist ein Treffen vom 5. bis zum 7. Mai im Haus der Familie in Lichtenstern auf dem Ritten oben. Da treffen sich die europäischen katholischen Familienverbände, abgekürzt heißt es FAFCE. Und auch der Familienverband ist ein Gründungsmitglied dieser FAFCE. Die ist vor über 25 Jahren gegründet worden. Und im Rahmen von diesem Treffen wird auch eine familienpolitische Diskussionsrunde stattfinden. Und zwar am Mittwoch, 6. Mai. Wir werden dort internationale, aber auch regionale Vertretungen aus Politik, Kirche und Wirtschaft haben zu dieser Podiumsdiskussion.
0: So viel zum Thema Föderation der katholischen Familienverbände Europas und die wichtigsten Impulse rund um Familien, gesellschaftliche Rahmenbedingungen und Unterstützungssysteme in Europa. Bleiben wir genau bei diesen Gedanken. Wenn es um konkrete Hilfe vor Ort geht, dann wird es sehr schnell ganz praktisch. Denn neben politischen und strukturellen Diskussionen gibt es auch Menschen, die ganz unmittelbar Unterstützung brauchen. Der Hilfsfonds KFS Familie in Not hilft genau dort, wo finanzielle Schwierigkeiten plötzlich und unverschuldet Familien in eine echte Belastungssituation bringen können. Frau Mitterutzner, was war der Ursprungsgedanke und wie würden Sie die Gründungsidee von damals in einem Satz beschreiben?
1: Ja, ich versuche es in einem Satz. Also der Familienverband wurde vor 60 Jahren gegründet und es hat sich alsbald gezeigt, dass immer wieder Situationen gibt, wo Familien in Not geraten, sei es durch eine schwere Krankheit, durch den Verlust des Arbeitsplatzes, durch Tod im schlimmsten Fall. Und da hat man gesehen, dass man als Familienverband auch reagieren sollte. Und so wurde dann eben dieser Notstandsfonds Familie in Not gegründet.
0: Vielen Dank, Angelika Mitterutzner, die Vizepräsidentin im katholischen Familienverband Südtirol.
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1: Angenehmes Frühlingswetter heute wieder in Südtirol. Am Vormittag noch sonnig, am Nachmittag sind einige Wolken aufgetaucht. Morgen soll das Wetter dann schlechter werden. Mehr dazu jetzt von Dieter Peterlin vom Wetteramt des Landes.
2: Morgen ist es bewölkter, nasser und kühler als heute. Die Sonne scheint nur mehr zeitweise und im Tagesverlauf entstehen morgen auch einige Regenschauer. Die Höchstwerte dabei maximal nur mehr 20 Grad. Noch mehr Wolken und noch mehr Regenschauer dann am Mittwoch. Wechselhaft bleibt es dann auch in der zweiten Wochenhälfte.
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0: 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Mit Radio Holiday in den Montag, Feierabend hinein. In Kürze gibt's hier bei uns wieder die Nachrichten um 10 vor der vollen Stunde. Ich darf mich natürlich schon jetzt von Ihnen verabschieden, wünsche Ihnen einen feinen Montagabend und wir hören uns dann morgen wieder zur selben Zeit. Bis dahin, machen Sie es gut. Mein Name Alex Daritz.
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2: 6:10.
3: Schlägerei nach der Schlägerei. Was Sicherheitskräfte dürfen. Südtiroler Modehändler wollen fairen Wettbewerb. Und es zieht immer mehr zu. Ich bin Gunde Bichler. Guten Abend.
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3: In Südtirol wird wieder darüber diskutiert, wie weit Sicherheitskräfte bei ihrer Arbeit gehen dürfen. Anlass ist ein Vorfall auf dem Pfundrer Kirchtag am vergangenen Wochenende. Einige Sicherheitsmitarbeiter haben dort eine Schlägerei geschlichtet. Im Anschluss sollen sie allerdings selbst auf Besucher losgegangen sein, auch auf solche, die angeblich nichts mit der Schlägerei zu tun hatten. Ein junger Mann soll dabei sogar einen Zahn verloren haben. Christian Karli, der Präsident der Vereinigung der Ortspolizisten, war bei der Veranstaltung nicht mit dabei. Er sagt allerdings, seine Erfahrungen mit privaten Sicherheitsfirmen seien durchwegs positiv.
4: In manchen Fällen, wie gesagt, vor allem wenn sich dann Gruppen bilden, dann ist das natürlich auch schwierig. Und manchmal muss man halt auch zu extremen Maßnahmen treffen. Ich kann nur sagen, unkorrektes Verhalten wird meistens von den Verantwortlichen solcher Firmen sofort bei ihren Mitarbeitern hat es Konsequenzen. Also wie gesagt, da greift man schon durch.
3: Wie es im Fall von Pfunders weitergeht, ist noch nicht bekannt. Die Sicherheitsfirma will vorerst intern klären, was genau an dem Abend passiert ist. Europäische Modehersteller müssen stärker geschützt werden vor unfairem Wettbewerb durch den internationalen Onlinehandel. Das fordert die Fachgruppe Mode im Wirtschaftsverband HDS. Der Onlinehandel aus Ländern außerhalb von Europa nehme immer mehr zu. Es würden Produkte auf den europäischen Markt gelangen, die nicht den geltenden Standards entsprechen in Sachen Sicherheit, Umwelt, Herkunft und Arbeitsrechte, sagt die Fachgruppe Mode. Durch den Handel in den Geschäften würden außerdem die Ortszentren belebt, erschaffe Arbeitsplätze und Wertschöpfung hier bei uns. Durch soziale Isolation steigt das Risiko für psychische Erkrankungen. Darauf macht die Caritas aufmerksam. Anlass ist die Europäische Woche für psychische Gesundheit. Das Thema sollte stärker in den Mittelpunkt rücken in Politik und Gesellschaft, sagt die Caritas. Momentan arbeiten mehrere Gruppen im Land daran, die Prävention hier bei uns zu stärken. Und jetzt zum Iran-Krieg. Die USA wollen die Blockade der Straße von Hormuz beenden und sind deshalb mit 2 Kriegsschiffen in den Persischen Golf gefahren. Außerdem sind heute 2 Handelsschiffe unter US-Flagge durch die Meeresenge gefahren. Und das erhöht die Gefahr, dass der Konflikt zwischen USA und Iran wieder offen aufbricht. Momentan herrscht eine Waffenruhe, sie ist allerdings brüchig. Und morgen überwiegen die Wolken, es kann regnen. Die weiteren Aussichten hören Sie gleich.
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3: Von der Sonne ist nicht mehr viel zu sehen am Himmel über Südtirol. Morgen ist im ganzen Land Mangelware. Es wird regnerisch und trüb. Über den Tag verteilt kann es immer wieder regnen. Und es bleibt kühler als zuletzt. Maximal 20 Grad werden es. Auch am Mittwoch ist es unbeständig mit vielen Wolken und Regen, vor allem am Nachmittag. Und es bleibt kühl. Schauen wir noch auf die Abendtemperaturen. In Bozen messen wir 25 Grad, in Brixen und Meran 24 und in Bruneck und Schlanders 21 Grad.
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0: Karin Unterhofer aus der Landesverkehrsmeldezentrale. Auf der Brenner Autobahn gibt es in Richtung Norden zwischen Bozenott und Klausen LKW-Stau wegen Überlastung. Und zwischen Sterzing und dem Brenner gibt es 4 Kilometer Stau wegen einer Baustelle. Auf der Schnellstraße Meran-Bozen ist bis Donnerstag 18 Uhr in Fahrtrichtung Bozen zwischen der Ausfahrt Industriezone Bozen Süd und der Ausfahrt A22 Brenner Autobahn wegen Arbeit nur eine Fahrspur befahrbar. Die Ausfahrt Industriezone Bozen Süd ist gesperrt. Zurzeit gibt es ca. 2 Kilometer Rückstau. Auch bei den Stadtein- und Ausfahrten von Bozen staut es. Allen, die unterwegs sind, gute Fahrt!
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1: Das Kaufhaus Schäfer in Innichen sucht Verstärkung. 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Gesucht werden Mitarbeiter und Mitarbeiterinnen für die Frischtheke im Eurospar. Erfahrung ist von Vorteil, aber nicht Voraussetzung. Was zählt, ist deine Persönlichkeit. Geboten werden flexible Arbeitszeiten, eine 4- oder 5-Tage-Woche, ein freundliches Team und überdurchschnittliche Bezahlung. Außerdem wird eine Reinigungshilfe für die Abendstunden ab 19 Uhr für 15 Wochenstunden gesucht. 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Dann melde dich telefonisch oder per E-Mail info@schäfer-innichen.de oder direkt im Geschäft. Für die Jugendherberge in Doblach wird eine Köchin oder ein Koch in Vollzeit 38 Stunden pro Woche gesucht. Dich erwarten ein sicherer Arbeitsplatz mit Jahresvertrag, geregelte Arbeitszeiten, eine leistungsgerechte Entlohnung, ein tolles Team und ein angenehmes Betriebsklima sowie Essensgutscheine. Du bist flexibel und zeigst Einsatzbereitschaft, hast Erfahrung im Hotel- und Gastgewerbe und bist bereit, auch am Wochenende zu arbeiten? Dann schicke deine Bewerbungsunterlagen an karriere@jukas.net. 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Geboten werden eine Anstellung in Vollzeit oder Teilzeit von Montag bis Freitag von 8 bis 17 Uhr. 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Du hast Orderkenntnis und arbeitest gerne mit Personen, bist beider Landessprachen mächtig, dann melde dich telefonisch bei Silvia. 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Perfekt für alle, die zuverlässig sind und gerne sauber arbeiten, von Mai bis Ende Oktober. 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
1: 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Die Fundgrube Brunneck sucht ab sofort eine Verkäuferin auf Abruf, gerne auch Studentinnen. 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
2: Schlägerei bei Kirchtag, wie weit Sicherheitskräfte gehen dürfen. Auto fährt in Deutschland in Menschenmenge, 2 Tote. Und morgen wird es trüb und regnerisch. Ich bin Gunde Bichler. Guten Abend.
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2: Nach einem Vorfall beim Kirchtag in Pfunders am Wochenende wird wieder darüber diskutiert, wie weit Sicherheitskräfte gehen dürfen. Bei der Party auf dem Kirchtag sollen Mitarbeiter einer privaten Sicherheitsfirma eine Gruppe junger Männer aus Terenten angegriffen haben. Im Vorfeld hat es offenbar eine Schlägerei gegeben. Dann sollen Sicherheitskräfte aber mehrere junge Männer verprügelt haben, auch solche, die offenbar nicht in die Schlägerei verwickelt waren. In der Vergangenheit hat es immer wieder Vorwürfe gegeben, dass Sicherheitsmitarbeiter zu aggressiv seien. Sicherheitsfachmann Marco Boraski sagt dazu, ganz ohne Gewalt gehe es nicht.
4: Man kann auch sagen, du musst einen Jugendlichen einfach, wenn er zu betrunken ist zum Beispiel, musst ihn draußen halten, musst halt schauen, dass er nicht reinkommt. Ja, leichter gesagt, wie tun. In den Leuten sagst du nicht, bleibst draußen stehen, dann bleibst du stehen, da kommt der Scheini. Dann musst du ihn mit Gewalt dann entfernen.
2: Wichtig sei, dass nicht geschlagen wird, sagt der Sicherheitsfachmann. Das habe nichts mehr mit Selbstverteidigung zu tun, sondern sei ein Angriff. Im Fall der beiden Frühgeborenen, die voriges Jahr im August im Bozner Krankenhaus gestorben sind, hat jetzt das Gerichtsverfahren begonnen. Heute sind die Gutachter ernannt worden. Als nächstes soll eine Obduktion durchgeführt werden. Dabei soll festgestellt werden, was genau zum Tod geführt hat. Laut derzeitigen Erkenntnissen sind die Frühgeborenen an einer Bakterieninfektion gestorben. Es muss noch geklärt werden, wie es zur Infektion gekommen ist. Die nächste Gerichtsverhandlung findet im Oktober statt. Um den Verlust von Trinkwasser einzudämmen, wird in Bozen seit Jahren am Wassernetz gearbeitet. Dafür zuständig ist der Umwelt- und Müllbetrieb SEAB. Allein voriges Jahr hat die SEAB 13 Millionen Euro investiert in die Erneuerung von Wasserleitungen und in digitale Wasserzähler, um den Verbrauch in Echtzeit zu erfassen. Ein Großteil des Geldes kommt aus dem staatlichen Wiederaufbaufonds. In Deutschland ist heute ein Auto in eine Menschenmenge gefahren, und zwar in Leipzig im Bundesland Sachsen. 2 Menschen sind getötet und mindestens 8 verletzt worden. Das teilt die Polizei mit. Das Auto sei mit hoher Geschwindigkeit durch die Innenstadt gefahren. Polizei und Rettungskräfte sind derzeit im Großeinsatz. Der Fahrer des Autos ist festgehalten worden. Zu den Hintergründen ist noch nichts bekannt. Und morgen wird es dicht bewölkt und kann immer wieder regnen. Gleich hören Sie mehr dazu.
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2: So langsam schlägt das Wetter um in Südtirol. Die Wolkendecke wird über Nacht immer dichter. Morgen sehen wir die Sonne kaum mehr. Untertags kann es immer wieder regnen. Und die Temperaturen gehen zurück. Maximal 15 bis 20 Grad werden es. Auch am Mittwoch wird es regnerisch und bleibt kühl. Jetzt noch zu den Feierabendtemperaturen. In Santin-Taufers und Saarndein hat es noch 18 Grad, in Völs 19, in St. Martin im Passaia 20 und in Auer 24 Grad.
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13: Guten Abend, wünscht Barbara Vidotta aus der Landesverkehrsmeldezentrale. Auf der Brenner Autobahn in Richtung Norden zwischen Sterzing und dem Brenner 2 Kilometer Stau wegen Arbeiten. Gute Fahrt.
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1: Aus der Landesverkehrsmeldezentrale begrüßt Sie Barbara Widot. Auf der Brenner Autobahn in Richtung Norden zwischen Brixen und dem Brenner LKW-Stau sowie zwischen Sterzig und dem Brenner 2 Kilometer Stau wegen starken Verkehrs. Ich wünsche Ihnen einen schönen Abend.

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